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1: Ich bin Philipp Nützig. Die EU hat den Weg für Abschiebezentren in Drittstaaten freigemacht. Das EU-Parlament und die Mitgliedstaaten haben sich auf eine Verschärfung der Asylregeln geeinigt. Damit soll die Zahl der Abschiebungen aus den EU-Ländern deutlich erhöht werden. Unter anderem Deutschland, Österreich und Dänemark waren für die sogenannten Return Hubs in Ländern wie Ruanda oder Usbekistan. Dort sollen abgelehnte Asylbewerber hin, die nicht in ihr Heimatland zurück können. Von Menschenrechtsorganisationen kommt Kritik. Der Zoff um die BAföG-Reform sorgt für heftige Kritik von Studenten. Schon jetzt hätten 2/3 der Studenten einen Nebenjob. Gleichzeitig sei die Armutsquote so hoch wie in kaum einer anderen Gesellschaftsgruppe, kritisiert der Studierendenverband FZS. Forschungsministerin Bär hatte der Erhöhung der Regelsätze in einem Interview eine Absage erteilt und Regierungssprecher Cornelius betonte,
2: dass der Koalitionsvertrag aber wie in all seinen Elementen unter Finanzierungsvorbehalt steht. Deswegen erleben wir gerade den Austausch zwischen den Ressorts bzw. den Teilen der Bundesregierung, wie man nun auch beim BAföG zu der bestmöglichen Lösung kommt. Und diese Gespräche dauern an.
1: Israel wird erstmal keine neuen Angriffe auf Libanons Hauptstadt Beirut starten. Das hat US-Präsident Trump nach einem Telefonat mit Israels Regierungschef Netanyahu verkündet. Zudem sollen die Gespräche über ein Ende des Kriegs in der Golfregion weiterlaufen. Der Iran hatte die als Reaktion auf die israelischen Angriffe gestoppt. Fürs DFB-Team geht die heiße Phase der WM-Vorbereitung los. Heute geht der Flieger nach Chicago. Dort testet Deutschland am Samstag ein letztes Mal. Gegner ist Co-Gastgeber USA. Wenig später reist der DFB-Tross dann ins WM-Quartier. Nächste Woche Sonntag gibt es das erste Vorrundenspiel gegen Curaçao. 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
1: Ich bin Philipp Nützig. Schönen guten Morgen. Die EU-Länder dürfen künftig Abschiebezentren in Drittstaaten einrichten. Darauf haben sich EU-Parlament und die Mitgliedstaaten geeinigt. Ziel der neuen Vereinbarung sei es, mehr Abschiebungen zu ermöglichen. Unter anderem die Union hatte sich für die sogenannten Return Hubs in Ländern außerhalb Europas eingesetzt. Dort sollen die abgelehnten Asylbewerber hinkommen, die nicht in ihr Heimatland zurück können. Unter anderem sind Länder wie Ruanda oder Usbekistan im Gespräch. Jetzt schaltet sich auch Kanzler Merz in den BAföG-Streit ein. Er sieht die Erhöhung unter Finanzierungsvorbehalt. Sprich, wenn nicht genug Geld da ist, dann muss halt gespart werden. Zuvor hatte Forschungsministerin Bär in einem Interview gesagt, dass die BAföG-Reform erstmal vom Tisch sei und damit für einen Aufschrei bei Studentenvertretern und in der Politik gesorgt. Linken-Chefin Ines Schwertner etwa sagte:
2: Wer Fachkräfte will, der muss Bildung bezahlen. Wer möchte, dass Menschen in Deutschland studieren, der muss auch das BAföG erhöhen. Also ich erwarte von der Bundesregierung, dass sie etwas auf den Tisch legt, was nicht nur Kürzungen sind, sondern was wirklich bedeutet, dass auch die Studierenden in Zukunft wissen, woran sie sind.
1: Eigentlich hatte US-Präsident Trump eine Waffenruhe zwischen Israel und der Hisbollah-Miliz im Libanon ausgehandelt. Scheinbar gehen die Angriffe aber weiter. Beide Seiten melden gegenseitigen Beschuss. US-Präsident Trump hatte am Abend noch erklärt, er habe beide Seiten zu einer Deeskalation bewegt. Die Abmeldepflicht für Männer im wehrfähigen Alter soll jetzt auch offiziell ausgesetzt werden. Das Verteidigungsministerium will da schnell gesetzlich nachbessern. Minister Pistorius hatte die Regel schon per Allgemeinverfügung außer Kraft gesetzt. Ein Gutachten kommt zu dem Schluss, dass er das wohl gar nicht durfte. Die deutsche Fußballnationalmannschaft fliegt heute in die USA. Am frühen Nachmittag geht's nach Chicago. Dort testet das DFB-Team am Samstag ein letztes Mal gegen den Co-Gastgeber USA. Kommende Woche wird es dann richtig ernst. Am Montag geht's ins WM-Quartier. Am Sonntag steigt Deutschland gegen Curaçao ins Turnier ein. 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
1: Ich bin Philipp Nützig. Schönen guten Morgen. Die EU hat den Weg für Abschiebezentren in Drittstaaten freigemacht. Das EU-Parlament und die Mitgliedstaaten haben sich auf eine Verschärfung der Asylregeln geeinigt. Damit soll die Zahl der Abschiebungen aus den EU-Ländern deutlich erhöht werden. Unter anderem Deutschland, Österreich und Dänemark waren für die sogenannten Return Hubs in Ländern wie Ruanda oder Usbekistan. Dort sollen abgelehnte Asylbewerber hin, die nicht in ihr Heimatland zurück können. Von Menschenrechtsorganisationen kommt Kritik. Die BAföG-Debatte sorgt für heftige Kritik von Studenten. Der Studierendenverband FZS spricht von einer Frechheit. Mehr von Tim Britztrup.
2: Hintergrund sind die Aussagen von Forschungsministerin Bär. Sie hatte in einem Interview gesagt, dass die Reform und damit die Erhöhung der Ausbildungsförderung erstmal auf Eis liegt. Für Studierende sei es außerdem kein Drama, nebenbei zu jobben, so die CSU-Politikerin. Die FZS-Vorsitzende Rummenhöller sagte, schon jetzt hätten 2/3 der Studierenden einen Nebenjob. Gleichzeitig sei die Armutsquote unter Studierenden so hoch wie in kaum einer anderen Gesellschaftsgruppe.
1: Eigentlich hatte US-Präsident Trump eine Waffenruhe zwischen Israel und der Hisbollah-Miliz im Libanon ausgehandelt. Scheinbar gehen die Angriffe aber weiter. Beide Seiten melden gegenseitigen Beschuss. US-Präsident Trump hatte am Abend noch erklärt, er habe beide Seiten zu einer Deeskalation bewegt. In Deutschland bleiben nach wie vor eher Frauen zu Hause, wenn das Kind krank ist. Aus einer Auswertung der Krankenkasse AOK geht hervor, dass das bei fast 3/4 der Kinderkrankentage der Fall ist. Laut AOK zeigt das, dass Care-Arbeit in den meisten Familien ungleich verteilt ist. Fürs DFB-Team geht die heiße Phase der WM-Vorbereitung los. Heute geht der Flieger nach Chicago. Dort testet Deutschland am Samstag ein letztes Mal. Gegner ist Co-Gastgeber USA. Wenig später reist der DFB-Tross dann ins WM-Quartier. Nächste Woche Sonntag gibt es das erste Vorrundenspiel gegen Curaçao. 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
1: Moin, ich bin Julia Lepke aus Hinrichsfehn. Wir könnten Wer bin ich spielen. Ich bin bei einer Fortbildung. Der Tag war lang und mehr oder minder spannend. Immerhin sind einige altbekannte Gesichter und Freunde mit dabei. Nun sitzen wir abends noch zusammen. Keiner will sich gerade über den Alltag unterhalten, also warum nicht? Die Rolle Kreppband und ein Edding sind schnell geholt. Bleibt nur die Überlegung, welche Rolle verteile ich an die Person neben mir? Einen Popstar wie Adele sollte man erraten können, oder? Bald darauf bekomme ich Kreppband an die Stirn geklebt. Schaffe es gerade noch, die Haare wegzustreichen, das wird sonst später wehtun. Nach den ersten allgemeinen Fragen, bin ich ein Mensch? Bin ich real? Bin ich prominent? Fängt das Suchen nach Fragen an. Und in dieser Runde auch das Suchen nach Antworten. Jemand hat einen ganz speziellen Superhelden aufgeschrieben und kann jetzt die Fragen dazu nicht beantworten. Aber wir spielen die Runde zu Ende und mit einigen Tipps wird alles erraten. Adele, Günther Jauch und sogar dieser Superheld. Manchmal frage ich mich ja, was Jesus eigentlich mit seinen Jüngern abends gemacht hat. Nach so einem langen Tag. Zusammensitzen und den Tag Revue passieren lassen? Oder auch aus Langeweile heraus, Wer bin ich spielen? Welche Personen hätten sie damals erraten müssen?
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2: Der Vormittag startet relativ freundlich, später ziehen dann aber mehr Wolken zu uns rein. Heute Nachmittag gibt es bei maximal 24 Grad ein paar Schauer, abends vielleicht auch mal ein Gewitter mit dabei. Wir haben aktuell 15 Grad in Dangast am Kurhaus und in Hamburg-Blankenese, 16 Grad sind es in Leedsdorf und in Apen, 17 auf Wangerooge. Der Nordseewelle 3-Tage-Trend, 4 bis 5 Stunden Sonne sind immer drin die nächsten Tage, es bleibt aber insgesamt unbeständig. Wir müssen öfter mal mit Schauern oder Gewittern rechnen, dazu wird es auch deutlich windiger. Morgen nochmal bis 20 Grad, Donnerstag und Freitag eher 16 bis 18. Das nächste Hochwasser von Norddeich um 7.48 Uhr.
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3: Ich bin Sönke Röhling, schönen guten Morgen. Die EU-Staaten dürfen künftig Abschiebezentren in Drittstaaten einrichten. Darauf haben sich EU-Parlament und die Mitgliedstaaten geeinigt. Ziel der neuen Vereinbarung sei es, mehr Abschiebung zu ermöglichen, heißt es. Philipp Nützig mit den Einzelheiten.
4: Unter anderem Deutschland hatte sich für die sogenannten Return Hubs in Ländern außerhalb Europas eingesetzt. Dort sollen die abgelehnten Asylbewerber hinkommen, die nicht in ihr Heimatland zurück können. Unter anderem sind Länder wie Ruanda oder Usbekistan im Gespräch. Um die Abschiebezentren gab es bis zuletzt Streit. Eine Mehrheit aus der konservativen EVP, zu der auch die Union gehört, und Rechtsaußenparteien haben nun dafür gestimmt.
3: Im Streit ums BAföG geht die SPD auf Konfrontationskurs zu Kanzler Merz. Der hatte gesagt, dass die Erhöhung unter Finanzierungsvorbehalt stehe. Das stimmt so nicht. Die Finanzierung sei sicher, sagte SPD-Fraktionsvize Wiebke Esther. Experten von SPD und Union hätten sich darauf verständigt, dass es mehr BAföG geben soll. Das Bundesverteidigungsministerium will die Unsicherheiten beim Wehrdienst jetzt endgültig aus dem Weg räumen. Es geht um die umstrittene Abmeldepflicht für Männer im wehrfähigen Alter, wenn sie länger ins Ausland wollen. Mehr von Tom Husse.
5: Verteidigungsminister Pistorius hatte die Regel vor einiger Zeit per Allgemeinverfügung außer Kraft gesetzt. Das soll jetzt auch gesetzlich so verankert werden, heißt es aus dem Ministerium. Damit reagiert die Bundesregierung auf ein Gutachten des Wissenschaftlichen Dienstes des Bundestags. Das kam zu dem Schluss, dass die Allgemeinverfügung rechtswidrig und damit ungültig sein könnte.
3: Die Fernzüge der Deutschen Bahn kommen weiter oft zu spät. Nur gut 61% von ihnen waren im vergangenen Monat pünktlich. Das zeigt eine Bilanz der Deutschen Bahn, die der Süddeutschen Zeitung vorliegt. Eine kleine Verbesserung ist das trotzdem. Im vergangenen Jahr lag die Pünktlichkeit oft bei unter 60%. Anhaltende Trockenheit und hohe Temperaturen bringen die Trinkwasserversorgung im Reiderland an ihre Grenzen. Das hat der Geschäftsführer des Wasserversorgungsverbands Lutz Hanneken deutlich gemacht. Mit Blick auf die sinkenden Pegelstände sei etwa das Befüllen von privaten Pools aktuell unverantwortlich, so Hanneken. Die deutsche Fußballnationalmannschaft fliegt heute in die USA. Am Mittag geht's nach Chicago. Dort testet das DFB-Team am Samstag ein letztes Mal gegen Co-Gastgeber USA. Kommende Woche wird's dann richtig ernst. Am Montag geht's ins WM-Quartier. Am Sonntag steigt Deutschland gegen Curaçao ins Turnier ein. 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
2: 3 Minuten nach 6 besser ankommen mit dem besten Verkehrsservice. A1 Richtung Hamburg zwischen Bremen, Brinkum und Arsten. 2 Kilometer Stau vor der Baustelle. Ihr braucht etwa 10 Minuten länger. Und Vorsicht auf der A29 Richtung Ahlhorner Heide zwischen dem Kreuz Oldenburg Nord und Ohmstede. Da liegen Gegenstände auf dem linken Fahrstreifen.
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2: Blitzer stehen in Brake in der Raiffeisenstraße, in Emden im Steinweg, in Jever in der Anton-Günther-Straße. Blitzer auch zwischen Ochtersum und Holtgast, in Spole in der Wiefelsteder Straße und in Tungeln in der Oberlether Straße. Wenn ihr noch was gesehen habt, Staus, Blitzer, Unfälle oder andere Störungen, immer gerne her damit. Am besten per WhatsApp an die Nordseewelle Hotline. 04931 97 3000.
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2: Der Blick auf die Fähren, die nächste von Bensersiel nach Langeoog um 6:45.
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2: Und wir starten rein in den Dienstag mit einer Familie, in der die Musik vererbt wird sozusagen. Die Kelly Family, vor allem in den 90ern, ja gehypt ohne Ende mit Patricia Kelly unter anderem in vorderster Front. Und deren jüngster Sohn führt die Familientradition erfolgreich fort. Hier ist Iggy Kelly für euch. 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

0: Also mit Donnerbalken und Schluckspecht habe ich bis jetzt dann doch anderes verbunden. Aber offenbar gibt es tatsächlich Leute, die ihre Autos so nennen. Hier ist die Nordsee Welle Morning Show mit Dennis. 10:06 haben wir's. Und da gab es jetzt eine Umfrage. Mehr als ein Drittel der Autofahrer geben ihren Autos Namen. Ganz weit vorne sind die Namen Hugo, Baby und Shorshi. Wobei ich gerade Baby ja doch eher schwierig finde als Name für ein Auto. Aber gut, muss ja jeder selber wissen. Wie ist es denn bei euch? Haben eure Autos Namen?
1: Das ist mein roter Bomber und eigentlich dicker, weil er mich eigentlich nie verlässt und auch wirklich dick und zuverlässig ist.
2: Also mein Auto hat keinen Namen. Es wird ab und zu gestreichelt, gewaschen, aber das war es auch schon.
3: Mein Auto hieß Äffchen, weil es so ein kleiner, quirliger und vielfältiger Wagen war.
4: Mein Auto heißt Bienchen und zwar, weil der Vorgänger, das ist ein lieber Bekannter und der war Imker und hat Bienchen vorne und hinten drauf und deswegen heißt es Bienchen.
0: Tja, von Bienchen und vielleicht ja auch von Blümchen, wenn auch euer Auto einen Namen hat. Erzählt uns gerne die Geschichte dazu. Was ist denn das für ein Auto? Warum ausgerechnet dieser Name? Einfach eine kurze WhatsApp-Sprachnachricht an die 04931 97 3000.

Die Nordseewelle Morning Show ist hier mit Dennis. Wir schauen mal aufs Wetter heute. Liebe Leute, sieht eigentlich ganz gut aus erstmal. Ja, wir starten mit viel Sonne rein in den Tag, aber später dann doch mehr Wolken. Heute Nachmittag ein paar Schauer und abends vielleicht auch mal Gewitter. Wir kriegen dazu maximal 24 Grad. Vorsicht heute früh, liebe Autofahrer, auf der A29 in Richtung Ahlhorner Heide zwischen dem Kreuz Oldenburg Nord und Umstede. Da liegen Gegenstände auf dem linken Fahrstreifen und ein Blitzer steht zwischen Ochtersum und Holtgast zum Beispiel in der 60er-Zone. Fahrt da nicht zu schnell. Solltet ihr noch was gesehen haben, könnt ihr das gerne melden. Die Nordseewelle Hotline ist die 04931 97 3000 und das ist Lola Young für euch.

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12: Erstmal ist heute Vormittag noch relativ viel Sonne mit dabei, aber später wird es dann immer bewölkter. Heute Nachmittag sind ein paar Schauer drin, maximal 24 Grad gibt es dazu. Abends müssen wir vielleicht auch mal mit Gewittern rechnen. Aktuell sind es 15 Grad in Bremen-Fegesack und in Oldenburg am Prinzenpalais. 16 Grad in Mormerland und in Gödens. 17 auf Langeoog. Der Nordseewelle 3-Tage-Trend. Wir kriegen 4 bis 5 Stunden Sonne in den nächsten Tagen jeweils. Aber es ist doch weiter sehr durchwachsen. Schauer oder Gewitter immer mal möglich. Es wird auch deutlich windiger. Morgen bis 20 Grad. Donnerstag und Freitag um die 17 Grad. Das nächste Hochwasser vor Wangerooge um 11 Minuten nach 8.
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13: Ich bin Sönke Röhling. Schönen guten Morgen. Der niedersächsische Verfassungsschutz darf die AfD vorläufig zu einem sogenannten Beobachtungsobjekt von erheblicher Bedeutung hochstufen. Das Verwaltungsgericht Hannover wies einen von der Partei eingereichten Eilantrag nun ab. Die Voraussetzungen für die Hochstufung seien demnach mit den durch den Verfassungsschutz gesammelten Belegen gegeben, teilte das Gericht zur Begründung mit. Das EU-Parlament und die Mitgliedstaaten haben sich auf eine Verschärfung der Migrationspolitik geeinigt. Künftig sollen Abschiebezentren in Drittstaaten eingerichtet werden können. Damit soll die Zahl der Abschiebungen aus den EU-Ländern deutlich erhöht werden. Unter anderem Deutschland, Österreich und Dänemark waren für die sogenannten Return-Hubs in Ländern wie Ruanda oder Usbekistan. Dort sollen abgelehnte Asylbewerber hin, die nicht in ihr Heimatland zurück können. Menschenrechtsorganisationen kritisieren die Pläne. Mit einem großen Festakt wird heute in Berlin der 40. Jahrestag der Gründung des Bundesumweltministeriums gefeiert. Viele Gäste aus Verbänden und Politik sind dabei, darunter auch Altkanzlerin Merkel. Sie wird eine Rede halten. Merkel stand in den 90ern selbst an der Spitze des Ministeriums. In Brüssel geht es heute wieder um neue Regeln bei Flugverspätungen. Seit Jahren ringen das EU-Parlament und die Mitgliedstaaten um eine Reform der Fluggastrechte. Unter anderem geht es darum, ab wann Passagiere Geld bekommen sollen. Auch geht es um einfachere Anträge mit vorausgefüllten Formularen. 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
12: Besser ankommen mit dem besten Verkehrsservice um 6.31 Uhr. A1 Richtung Hamburg zwischen Bremen-Brinkum und Asten. 3 Kilometer Stau. Hier kommen 10 Minuten dazu. Und Vorsicht weiterhin auf der A29 Richtung Ahlhorner Heide zwischen dem Kreuz Oldenburg Nord und Ohmstede. Da liegen Gegenstände auf dem linken Fahrstreifen.
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12: Blitzer stehen in Brake in der Raiffeisenstraße, in Emden im Steinweg, am Ortseingang von Esens von Ostbense kommend beim Pflegebutler. Blitzer auch in Jever in der Anton-Günther-Straße. Zwischen Ochtersom und Holtgast steht einer. In Spole in der Wiefelsteder Straße und in Tungeln in der Oberleter Straße. Habt ihr noch mehr gesehen? Staus, Blitzerunfälle oder andere Störungen? Dann meldet das doch gerne eben rein. Am besten per WhatsApp an die Nordseewelle Hotline. Das ist die 04931973000.
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12: Die nächsten Fähren zwischen Norddeich und Norderney. In beide Richtungen um 7:30.
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12: Wer im Sommer mit dem Auto nach Italien fährt, kann bei der Autobahnmaut vielleicht ein bisschen Geld zurückkriegen. Eine Voraussetzung dafür, mindestens 10 Minuten im Stau stehen. Und weitere Bedingungen hört ihr gleich in unserer guten Nachricht des Tages gegen 7:20 hier bei Nordseewelle.

6:35 Uhr, hier ist nochmal schnell die Nordseewelle Verkehrszentrale. Aktuelle Meldung von der A29 in Richtung Ahlhorner Heide. Vorsicht bitte zwischen dem Kreuz Oldenburg Nord und dem Rastplatz Ohmstede West. Da liegen mehrere Kanthölzer auf der Fahrbahn.

Gleich 6.39 Uhr. Schönen guten Morgen. Die Nord zur Welle Morning Show ist hier mit Dennis. Und unsere gute Nachricht des Tages, die dürfte heute vor allem die Italien-Urlauber freuen. In einem unserer beliebtesten Urlaubsländer kriegen wir künftig Geld zurück, wenn wir zu lange im Stau gestanden haben. Müssen wir alle, ne? In Italien gibt es die Autobahnmaut und funktionieren soll das mit dem Geld zurück über eine App. Allerdings nur, wenn wir wegen einer Baustelle mindestens 10 Minuten im Stau gestanden haben. Wenn es einfach zu voll ist oder ein Unfall schuld am Stau war, dann gibt's halt nichts zurück. Die komplette Maut, die kriege ich übrigens wieder, wenn ich mindestens 2 Stunden zu spät an meinem Ziel angekommen bin. Allerdings gilt auch, je länger die Strecke, desto höher muss die Verzögerung ausfallen. Könnte natürlich sein, dass die Autobahnbetreiber die Kosten dafür über höhere Mautgebühren wieder reinholen wollen. Aber erstmal klingt das doch ganz gut. Wer im Italienurlaub wegen einer Baustelle zu spät an sein Ziel kommt, kann über eine App Geld zurückbekommen. Unsere gute Nachricht des Tages.

mit Janet Jackson geht's rein in den Dienstag hier bei Nordseewelle. Wir schauen mal schnell aufs Wetter heute. Es sieht erst noch ganz gut aus, später allerdings sind Schauer drin. Abends vielleicht auch mal ein Gewitter, maximal 24 Grad. Liebe Autofahrer, aktuelle Info von der A31, Meppen nach Leer, Vorsicht bitte zwischen Rehde und Papenburg. Da steht ein kaputter LKW auf dem Standstreifen, außerdem liegen da Reifenteile auf der Fahrbahn. Blitzer stehen heute früh unter anderem am Ortseingang von Esens, von Ostbense kommend, beim Pflegebutler. Und solltet ihr noch was gesehen haben, könnt ihr das gerne melden. 04931 97 3000.

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12: Es ist erst noch ganz freundlich im Nordwesten, später allerdings ziehen Schauer oder Gewitter bei uns durch. Wir haben aktuell 16 Grad in Dunum, in Westerstede und in Bremerhaven am Klimahaus, 17 Grad in Halesiel und auf Norderney, maximal 24 sind heute drin. Der Nordseewelle 3-Tage-Trend, 4 bis 5 Stunden Sonne kriegen wir auch die nächsten Tage, aber ja, es sind doch weiter Schauer oder Gewitter möglich. Dazu wird es auch deutlich windiger, morgen bis 20 Grad, Donnerstag und Freitag 16 bis 18. Das nächste Hochwasser vor Jüst gleich um 7.33 Uhr.
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13: Ich bin Sönke Röhling. Schönen guten Morgen. Die EU hat beschlossen, die Abschieberegeln zu verschärfen. Parlament und Mitgliedstaaten einigten sich unter anderem auf die umstrittenen Abschiebezentren außerhalb der EU. Fabian Hoffmann mit den Einzelheiten.
14: Dahin sollen abgelehnte Asylbewerber gebracht werden, die nicht in ihre Herkunftsländer abgeschoben werden können. Zuletzt hatte Italien schon so ein Abschiebezentrum in Albanien eingerichtet. Bundesinnenminister Dobrindt will bis Ende des Jahres Vereinbarungen mit Drittstaaten schließen. Menschenrechtsorganisationen warnen da vor einer Kriminalisierung der Migration. Weitere Verschärfungen: Die Abschiebehaft wird verlängert und es gibt härtere Strafen für Menschen ohne Bleiberecht, die trotzdem in der EU bleiben.
13: Die von US-Präsident Trump ausgehandelte Waffenruhe zwischen Israel und der Hisbollah-Miliz im Libanon hält offenbar nicht. Beide Seiten melden gegenseitige Angriffe. Trump hat am Abend in seinem Online-Netzwerk noch von einer gegenseitigen Zustimmung geschrieben. Ist an der nächsten Raststätte noch ein Stellplatz frei oder nicht? Diese Frage stellen sich viele Lkw-Fahrer, wenn sie über die Autobahn fahren. Heute startet Verkehrsminister Schnieder einen neuen Informationsdienst. Kisa Weber berichtet.
15: Das digitale System liefert Echtzeitdaten zur Belegung von Lkw-Parkplätzen. Vor fast genau einem Jahr war bereits eine Pilotphase gestartet. Wenn Sie im Dienst sind, müssen Lkw-Fahrer darauf achten, dass Sie die vorgeschriebenen Ruhezeiten einhalten. Und ist kein Parkplatz frei, weichen Sie oftmals auf Flächen aus, auf denen Sie nicht parken dürfen. Um das zu verhindern, gibt es dann das neue System.
13: E-Sports wird in Deutschland immer beliebter. Genau deshalb nimmt der Deutsche Olympische Sportbund jetzt eine neue Untereinheit nur für den organisierten Sport an Konsole und PC in Betrieb. Darüber sollen zum Beispiel Nationalmannschaften betreut oder bestehende Vereine unterstützt werden. Die Bauarbeiten für die Küstenautobahn A20 in Niedersachsen haben jetzt offiziell begonnen. In wie viele Städte wurde der erste Spatenstich gesetzt? Unter dem Protest von Umweltschützern. In den kommenden Jahren soll zunächst der Abschnitt zwischen A28 und 29 gebaut werden. Kosten rund 340 Millionen Euro. Fürs DFB-Team geht die heiße Phase der WM-Vorbereitung los. Am Mittag geht der Flieger nach Chicago. Dort testet Deutschland am Samstag ein letztes Mal. Gegner ist Co-Gastgeber USA. Wenig später reist der DFB trotzdem ins WM-Quartier. Nächste Woche Samstag gibt's dann das erste Vorrundenspiel gegen Curaçao. 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
12: Besser ankommen mit dem besten Verkehrsservice um 7:03. A1 Richtung Hamburg zwischen dem Dreieck Stur und Bremen-Arsten. 5 Kilometer Stau, ihr braucht eine halbe Stunde länger. A1 Richtung Osnabrück zwischen Opusen, Bremen-Mahndorf und Arsten. 5 Kilometer Stau, hier kommt eine Viertelstunde dazu. Und Vorsicht auf der A31 Meppen nach Leer zwischen Rede und Papenburg. Da steht ein kaputter LKW auf dem Standstreifen. Außerdem liegen da Reifenteile auf der Fahrbahn.
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12: Blitzer stehen in Barkholt in Fahrtrichtung Holtgast. Danke Jasmin und Tobi fürs Bescheid sagen. Blitzer auch in Brake in der Raiffeisenstraße. In Emden im Steinweg. Am Ortseingang von Esens von Ostbense kommend beim Pflegebutler. Dann wird geblitzt in Jever in der Anton-Günther-Straße. Zwischen Ostel und Lehdsdorf im Mortunweg. In Spole in der Wiefelsteder Straße. Und in Tungeln in der Oberlehterstraße. Wenn ihr noch was gesehen habt, Staus, Blitze, Unfälle oder andere Störungen, dann meldet das doch gerne eben rein. Am besten per WhatsApp an die Nordseewelle Hotline. Das ist die 04931973000.
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12: Die nächste Fähre von Emden nach Borkum um 8 Uhr.
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12: Haben eure Autos Namen? Das wollen wir heute früh von euch wissen. Und wir haben schon bei unserer Umfrage auf der Straße festgestellt, das ganze Thema hat offenbar ungeahnte Auswüchse angenommen.
6: Der Name für unser Auto ist Horst oder liebevoll Horsti. Und das ist einfach, weil es ein deutsches Auto ist. Ich hatte vorher einen Franzosen, der hieß Antoine. Und den haben wir jetzt so genannt. Das Auto von meinen Eltern ist ein Asiate und der heißt Yoshi.
12: Natürlich. Seid ihr bei Auto Namen ähnlich kreativ, dann sagt uns doch gerne mal, wie eure Karren heißen und warum ausgerechnet so. Einfach eine kurze WhatsApp-Sprachnachricht an die 04931 97 3000.

0: Also, wenn Leute ihre Autos Herbie nennen, gut, das kann ich ja noch irgendwie verstehen.
1: Bitte kümmere dich um Herbie. Was immer du für ein Problem hast, er kann dir helfen. Toll, ein Glückskeks auf Rädern.
0: Ja, aber es gibt darum wirklich merkwürdige Autonamen, haben wir festgestellt. Und genau die wollen wir hören heute früh hier in der Nordseewelle Morning Show. Mehr als ein Drittel der deutschen Autofahrer sagt, klar hat mein Auto einen Namen. Und dazu gehört auch Nordseewelle-Hörerin Annike aus Shortens. Deren Auto passt ganz gut zu ihrem Beruf. Sie ist nämlich Gärtnerin.
2: Ich habe mir meinen lang ersehnten Traum erfüllt und einen Mini gekauft. Und der war dann quietschgrün. Und auf der Arbeit kam ich dann an und meine Kollegen und mein Chef haben dann einfach ein Parkplatzschild gemacht für den Laubfrosch. Und seitdem heißt mein quietschgrüner Mini Laubfrosch.
0: Ach, das ist doch niedlich. Julia, wie heißt deine Karre?
3: Unser Auto ist ein Kia Ceed und wir haben überlegt, was wir Cooles aus dem Anfangsbuchstaben von Ceed machen können. Und bei rausgekommen ist Charlie und Charlie ist cool. Damit können wir gut leben.
0: Klar, warum auch nicht? Da gibt es doch deutlich Schlimmeres. Welche Namen haben eure Autos? Und gibt es vielleicht eine Story dazu, warum es ausgerechnet dieser Name geworden ist? Eure WhatsApp-Sprachnachrichten dazu einfach weiter an die 04931 97 3000.

gleich 7.18 Uhr. Die Imagine Dragons sind das hier bei Nordseewelle. Und apropos Thunder, der könnte heute auch noch auf uns zukommen. Gewitter sind durchaus möglich. Vor allem heute Abend, davor am Nachmittag einzelne Schauer. Und heute Vormittag, da sieht's eigentlich noch ganz gut aus. Da ist noch viel Sonne mit dabei. Wir kriegen heute maximal 24 Grad. Liebe Autofahrer, es sieht heute Morgen ganz gut aus insgesamt so auf den Straßen. Ist noch nicht so wahnsinnig viel los, aber ihr steht halt wie immer auf der A1 in beiden Richtungen an der Baustelle bei Bremen-Arsten Richtung Hamburg. Eine gute halbe Stunde mehr Richtung Osnabrück, eine Viertelstunde obendrauf. Und Blitzer haben wir heute früh unter anderem zwischen Ostdehl und Lietzdorf im Mortunweg. Bekannte Stelle eigentlich. Wenn ihr noch was gesehen habt, könnt ihr das gerne melden per WhatsApp oder telefonisch an die Nordseewelle Hotline. Es ist die 04931973000. Ich bin Dennis und ich habe jetzt Lady Gaga für euch dabei. The Dead Dance.

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14: Heute Vormittag guckt noch öfter mal die Sonne raus, aber im Laufe des Tages zieht es dann immer öfter zu. Heute Nachmittag müssen wir mit einigen Schauern rechnen und heute Abend kann es dann auch mal scheppern. Da sind Gewitter angesagt bei maximal 24 Grad heute das Ganze. Wir haben aktuell 16 Grad in Heidmühle und in Oldenburg-Bürgenstein. Felde. 17 Grad sind es in Stedesdorf, in Hamburg-Winterhude und auf Borkum am Musikpavillon. Der Nordseewelle, 3-Tage-Trend. 4 bis 5 Stunden Sonne sind immer drin die nächsten Tage, aber es bleibt insgesamt doch unbeständig. Wir müssen öfter mal mit Schauern oder Gewittern rechnen. Dazu wird es auch deutlich windiger, vor allem morgen und übermorgen. Morgen kriegen wir nochmal bis 20 Grad. Donnerstag und Freitag liegen wir dann eher so bei 16 bis 18 Grad. Das nächste Hochwasser vor Dornumersiel gleich um 7.06 Uhr.
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15: Ich bin Eileen Schallhorn. Schönen guten Morgen. Die Bauarbeiten für die Küstenautobahn A20 in Niedersachsen haben jetzt offiziell begonnen. In Wifelstede wurde der erste Spatenstich gesetzt, unter dem Protest von Umweltschützern. In den kommenden Jahren soll zunächst der Abschnitt zwischen A28 und A29 gebaut werden. Kosten rund 340 Millionen Euro. Der niedersächsische Landesverfassungsschutz darf die AfD vorläufig zu einem sogenannten Beobachtungsobjekt von erheblicher Bedeutung hochstufen. Das Verwaltungsgericht Hannover wies einen von der Partei eingereichten Eilantrag nun ab. Die Voraussetzungen für die Hochstufung seien demnach mit den durch den Verfassungsschutz gesammelten Belegen gegeben, teilte das Gericht zur Begründung mit. Anhaltende Trockenheit und hohe Temperaturen bringen die Trinkwasserversorgung im Rheiderland an ihre Grenzen. Das hat der Geschäftsführer des Wasserversorgungsverbandes Lutz Hanneken deutlich gemacht. Mit Blick auf die sinkenden Pegelstände sei etwa das Befüllen von privaten Pools aktuell unverantwortlich, so Hanneken. Ein Dachsbau unter den Gleisen sorgt voraussichtlich bis zum Nachmittag noch für Probleme auf der Bahnstrecke Braunschweig-Uelzen. Laut Betreiber Eriks können die Züge der RB 47 zwischen Wittingen und Warenholz nicht fahren. Stattdessen sind Busse ohne festen Fahrplan unterwegs. Pendler müssen deutlich mehr Zeit einplanen. 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
14: Besser ankommen mit dem besten Verkehrsservice um 7.31 Uhr. A1 Richtung Hamburg zwischen dem Dreieck Stur und Bremen-Arsten 6 Kilometer Stau. Hier kommt eine gute halbe Stunde dazu. A1 Richtung Osnabrück zwischen Opusen, Bremen-Mahndorf und Arsten 6 Kilometer Stau. Ihr braucht eine Viertelstunde länger. A27 Bremen nach Bremerhaven zwischen Schwanewede und Utlede liegen Fahrzeugteile auf der Fahrbahn. Bitte vorsichtig sein. Und weiter zwischen Bremerhaven Süd und Geestemünde. 2 Kilometer Stau. Hier kommen 10 Minuten obendrauf. Vorsicht weiterhin auf der A31 Meppen nach Leer zwischen Rehde und Papenburg. Da steht ein kaputter LKW auf dem Standstreifen. Und dann hat sich der Marvin gerade noch bei uns gemeldet per WhatsApp. Grund dafür A31 in Höhe Abfahrt Emden Süd. Da sind Rehe unterwegs. Fahrt da bitte entsprechend aufmerksam.
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14: Wir schauen auf die Blitzer, die stehen in Barkholt in Fahrtrichtung Holtgast heute früh unter anderem. In Brake dann einer in der Raiffeisenstraße. In Emden wird geblitzt im Steinweg. Blitzer auch am Ortseingang von Esens von Ostbense kommend beim Pflegebutler. Weitere Blitzer in Ihlow in der Logstraße. In Jever in der Anton-Günther-Straße. Zwischen Ostthiel und Lehtsdorf im Mortunweg. In Spole in der Wiefelsteder Straße und in Tungeln noch einer hier in der Oberlether Straße. Wenn ihr noch was gesehen habt, Staus, Blitzer, Unfälle oder andere Störungen, könnt ihr alles gerne melden, telefonisch oder per WhatsApp an die Nordseewelle Hotline. Das ist die 04931973000.
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14: Der nächste Töverland-Express von Norddeich nach Jüst um 9:30.
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14: Am Ich liebe meinen Zahnarzt-Tag heute. Und es ist ja wirklich schön, wenn euer Zahnarzt so gut ist, dass ihr das behaupten könnt. Aber es gibt doch einige Anzeichen für einen dringend nötigen Zahnarztwechsel. Unsere Top 3 der Gründe nach Alvaro Soler mit Topic und nach Dua Lipa. Guten Morgen!

0: Ja, viele von uns schieben es gerne mal auf die lange Bank. Ich bin da auch keine Ausnahme. Aber zweimal im Jahr muss es halt sein, der Besuch beim Zahnarzt. Hier ist die Nordsee Welle Morning Show mit Dennis. 20 vor 8 haben wir es. Und es ist der Ich liebe meinen Zahnarzttag. Das ist einfach wirklich ein gutes Zeichen, wenn ihr das behaupten könnt. Es gibt aber einige Gründe dafür, den Zahnarzt doch mal lieber zu wechseln. Hier ist unsere Top 3.
1: Platz 3.
0: Dein Zahnarzt zittert vor der Behandlung mehr als du.
2: Ach du meine Güte.
1: Platz 2.
0: Du hast deinem Zahnarzt kürzlich die Frau ausgespannt.
3: Mist.
1: Und hier der ultimative Platz 1.
0: Das deutlichste Anzeichen dafür, dass du dringend mal wieder deinen Zahnarzt wechseln solltest. Seine Instrumente sind von Bosch und

Naylor, 7:47 Uhr, hier ist eure Nordseewelle Morning Show. Wir schauen aufs Wetter, liebe Leute, das sieht eigentlich ganz gut aus, heute Vormittag zumindest. Ab dem Nachmittag sind dann öfter Schauer dabei, abends vielleicht auch mal ein Gewitter, maximal 24 Grad kriegen wir dazu. Liebe Autofahrer, Vorsicht heute früh auf der A27 Bremen nach Bremerhaven zwischen Spanewede und Utlede, da liegen Fahrzeugteile auf der Fahrbahn. Und ich habe zwei neue Blitzer für euch. Einmal in Ekern in der Edewächterstraße in Fahrtrichtung Bad Zwischenahn. Und geblitzt wird auch in Logabirum in der Feldstraße in Fahrtrichtung Jeringsfehn. Danke Gunda und Musa fürs Bescheid sagen. Solltet ihr noch was gesehen haben, könnt ihr das gerne reinmelden. Die Nordseewelle Hotline ist die 04931973000. Hier ist jetzt Dasha für euch dabei. Austin, Boots, Stop Working.

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16: Es sieht heute Vormittag noch insgesamt freundlich aus bei uns im Nordwesten. Da ist noch ein bisschen Sonne mit dabei, aber es zieht dann im Laufe des Tages immer weiter zu. Nachmittags sind Schauer drin, abends auch mal Gewitter. Wir haben aktuell 17 Grad in Emden an der Nordseehalle, 17 Grad auch in Jade, in Edewecht und in Bremen-Sebaldsbrück, 18 sind es auf Jüst, bis zu 24 sind heute noch drin. Der Nordseewelle 3-Tage-Trend. Die nächsten Tage kriegen wir immer mal ein bisschen Sonne ab, aber es bleibt leider sehr durchwachsen, Schauer oder Gewitter immer mal möglich. Dazu wird es auch deutlich windiger. Morgen bis 20 Grad, Donnerstag und Freitag um die 17 Grad. Das nächste Hochwasser vor Emden um 8.31 Uhr.
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17: Ich bin Sönke Röhling. Schönen guten Morgen. Die Europäische Union verschärft ihre Migrationspolitik. Das Parlament und die Mitgliedstaaten haben sich darauf geeinigt, Abschiebezentren in Drittstaaten einzurichten. Damit soll die Zahl der Rückführungen erhöht werden. Unter anderem Deutschland, Österreich und Dänemark hatten sich dafür eingesetzt. Der Migrationsforscher Raphael Bossong sagte bei NTV.
18: Insgesamt will man, glaube ich, mehr Steuerung innerhalb der EU, aber auch nach außen senden. Es ist schwieriger geworden, Asyl zu bekommen.
17: Menschenrechtsorganisationen warnen dagegen mit Blick auf die Abschiebezentren vor einer Kriminalisierung der Migration. Sozialministerin Baas will, dass auch Beamte in die gesetzliche Rentenversicherung einzahlen. Sie sagte der Rheinischen Post, wenn alle einzahlen, ist mehr Geld im Topf und der Staat muss weniger zuschießen. Erste Schritte dazu sollen laut Baas schon bei der jetzt geplanten Rentenreform möglich sein. In Deutschland sind immer mehr Menschen von Armut betroffen. Im vergangenen Jahr war es jeder Sechste, also insgesamt über 13 Millionen Menschen. Das zeigt der neue Bericht des Paritätischen Wohlfahrtsverbands. Besonders trifft es Ältere und Alleinerziehende. Auch in Deutschland werden E-Sports, also quasi das professionelle Zocken, immer beliebter. Viele Profi-Fußballvereine haben zum Beispiel schon eine eigene Abteilung dafür. Jetzt hat das auch der Deutsche Olympische Sportbund. Die neue Untereinheit soll zum Beispiel Sportvereine im E-Sports-Bereich unterstützen oder Nationalmannschaften mit aufbauen und betreuen. Leon Ries vom DOSB sagt uns.
19: Wir wollen aber auch schauen, dass wir den organisierten Sport mit dem E-Sport, aber auch der Politik, Wirtschaft und der E-Sport-Community besser vernetzen, sodass wir auch etwas Gutes für die Gesellschaft tun. Das steckt letzten Endes irgendwo auch in dieser Idee dahinter.
17: Die Fregatte Baden-Württemberg bricht diese Woche von Wilhelmshaven aus ins östliche Mittelmeer auf, um den Auslandseinsatz UNIFIL vor der Küste des Libanon zu unterstützen. Dort soll die 170-köpfige Besatzung den Seeraum überwachen und bei der Ausbildung der libanesischen Marine helfen. Der Countdown zur Fußball-WM läuft und so langsam wird's ernst für die deutsche Fußballnationalmannschaft. Das DFB-Team fliegt heute in die USA, Fabian Hoffmann.
20: Genauer gesagt nach Chicago. In der Metropole im Mittleren Westen findet zwar kein WM-Spiel statt, dort testet Deutschland aber am Samstag noch ein letztes Mal gegen Co-Gastgeber USA. Da gilt es, sich weiter einzuspielen und natürlich im besten Fall mit einem Sieg im Rücken Richtung Turnier zu gehen. Kommende Woche Montag reist der DFB-Tross dann zum WM-Quartier. Das ist im Bundesstaat North Carolina an der US-Ostküste. Am Sonntag nächste Woche gibt's dann das erste Vorrundenspiel gegen Curaçao.
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16: Besser ankommen mit dem besten Verkehrsservice um 8:02. A1 Osnabrück nach Bremen zwischen Kloppenburg und Wildeshausen West. 2 Kilometer Stau, hier kommt eine Viertelstunde dazu. Und weiter zwischen dem Dreieck Stur und Bremen-Asten. 7 Kilometer Stau, hier mindestens 40 Minuten Zeitverlust. A1 Richtung Osnabrück zwischen dem Bremer Kreuz und Asten 5 Kilometer Stau, Viertelstunde extra. Eine Viertelstunde länger dauert es auch auf der A27 Bremen nach Bremerhaven. Zwischen Bremerhaven Süd und Geestemünde 3 Kilometer Stau. Die A29 Oldenburg-Wilhelmshaven ist bis auf Weiteres in beide Richtungen gesperrt. Zwischen Oldenburghafen und Ohmstede im Bereich der Huntebrücke, da läuft ein Polizeieinsatz. Und Vorsicht noch, auf der A31 Meppen nach Leer zwischen Rehde und Papenburg, da steht ein kaputter LKW auf dem Standstreifen.
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16: Blitzer stehen in Barkholt in Fahrtrichtung Holtgast. Danke, Holger, fürs Bestätigen. Blitzer auch in Brake in der Raiffeisenstraße. In Ekern in der Edewächterstraße in Richtung Bad Zwischenahn. In Emden wird geblitzt im Steinweg. Am Ortseingang von Esens von Ostbense kommend beim Pflegebutler. Blitzer auch in Ilo in der Logstraße. In Jever in der Anton-Günther-Straße. In Logabirum in der Feldstraße in Fahrtrichtung Jeringsfehn. Weitere Blitzer zwischen Ostel und Letzdorf im Mortunweg. In Spole in der Wiefelstädter Straße und in Tungeln in der Oberlether Straße. Wenn ihr noch was gesehen habt, Staus, Blitzer, Unfälle oder andere Störungen, immer gerne her damit. Telefonisch oder per WhatsApp an die Nordseewelle Hotline 04931 97 3000.
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16: Die nächste Fähre von Neuharlinger Siel nach Spiekeroog um 10 vor 10.
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16: Erinnert ihr euch noch an dieses berühmte Kunstwerk, bei dem der Künstler einfach eine Banane an die Wand geklebt hat? Ja, das Teil hat ja bei einer Auktion mal 6,2 Millionen Dollar gebracht. Aber jetzt ist die Banane weggestohlen bei einer Ausstellung im Centre Pompidou in Metz. Keiner weiß, wo die Banane geblieben ist. Aber ich sag mal so, ich hätte hier noch eine liegen. Ganz frisch, ohne graue, braune Flecken. Ab einer Million wäre ich gesprächsbereit, denn
21: ein Tag ohne Banane ist wie ein Tag ohne Sonne.

0: das crazy. Ab sofort können wir wieder Vorschläge zum Jugendwort des Jahres einreichen. Hier ist die Nordseewelle Morning Show mit Dennis. Gleich 8:11. Und ich sag mal so, zeigt Aura und seid nicht goofy.
1: Ach jo, jo.
0: Haut einfach raus, welche Wörter euch dafür einfallen. Seit 2008 sucht Langenscheid ja jedes Jahr das Jugendwort des Jahres. Letztes Jahr haben 2 Millionen Leute Vorschläge dafür eingereicht. Klar, die allermeisten aus der Altersgruppe zwischen 11 und 20 Jahren, aber auch einige aus älteren Generationen. In den nächsten Wochen könnt ihr unter langenscheid.com eure Vorschläge einreichen. Am 28. Juli wird die Jury dann erstmal die Top 10 veröffentlichen. Anschließend können wir voten und am 28. August gibt's dann die Top 3. Das Jugendwort des Jahres wird am Ende auf der Frankfurter Buchmesse im Oktober vorgestellt. Übrigens, wisst ihr noch, was das erste Jugendwort des Jahres gewesen ist? 2008? Gammelfleischparty als Begriff für Ü30-Partys. Und das finde ich bis heute ziemlich cringe.

mit Hathaway rein in den Dienstag, 8 Uhr und 19 Minuten. Hier ist die Nordsee Welle Morning Show für euch. Das Wetter heute Vormittag ganz okay, da ist noch ein bisschen Sonne mit dabei. Später zieht's aber zu, Schauer oder Gewitter sind möglich im Laufe des Tages.

bei maximal 24 Grad. Liebe Autofahrer, nochmal der Hinweis für die A29 Oldenburg-Wilhelmshaven. Die ist bis auf Weiteres in beide Richtungen gesperrt. Zwischen Oldenburg-Hafen und Umstede im Bereich der Huntebrücke läuft nämlich ein Polizeieinsatz. Und wir haben auch einen neuen Blitzer für euch. Der steht in Basel in der Hauptstraße. Solltet ihr noch was gesehen haben, könnt ihr das gerne reinmelden. Telefonisch oder per WhatsApp an die Nordseewelle Hotline 04931973000. Ich bin Dennis. Schönen guten Morgen zusammen. Hier ist jetzt Loy für euch dabei. Left in your love.

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11: Heute Vormittag noch ganz okay. Ab dem Nachmittag dann aber Schauer und abends teilweise sogar kräftige Gewitter bei uns im Nordwesten. Maximal 24 Grad kriegen wir heute dazu. Aktuell sind wir bei 18 in Rauderfehn und in Jever am Sagenbrunnen. 18 Grad auch in Oldenburg-Rheinbrück, in Ritterhude und auf Spiekeroog. Der Nordseewelle 3-Tage-Trend. 4 bis 5 Stunden Sonne sind immer drin die nächsten Tage, aber es bleibt doch insgesamt unbeständig. Öfter mal Schauer oder Gewitter mit dabei. Es wird auch deutlich windiger. Morgen nochmal bei 20 Grad in der Spitze. Donnerstag und Freitag eher so 16 bis 18. Das nächste Niedrigwasser vor Wilhelmshaven gleich um 10 vor 9.
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12: Ich bin Eileen Schallhorn. Schönen guten Morgen. Die europaweit größte Molkereifusion ist vollzogen worden. Deutsches Milchkontor, bisher mit Sitz in Zeven und Bremen, und der dänisch-schwedische Konzern Arla sind nun ein genossenschaftlich organisiertes Unternehmen. Hauptsitz ist nun in Dänemark. Mehr als 11.000 Landwirte liefern die Milch bei einem Gesamtumsatz von rund 20 Milliarden Euro. Im Wattenmeer hat die Geburtensaison bei Seehunden begonnen. 7.000 Seehunde kommen im deutschen Wattenmeer jedes Jahr zur Welt und immer wieder werden Jungtiere mutterlos aufgefunden. Die Nationalparkverwaltung Niedersächsisches Wattenmeer in Wilhelmshaven macht aber darauf aufmerksam, dass nicht jede allein liegende junge Robbe Hilfe benötigt. Sie sollten auf keinen Fall angefasst werden. Wer eine mutmaßlich hilfsbedürftige Robbe findet, kann sich an die Seehundstation in Norddeich wenden. Anhaltende Trockenheit und hohe Temperaturen bringen die Trinkwasserversorgung im Reiderland an ihre Grenzen. Das hat der Geschäftsführer des Wasserversorgungsverbandes Lutz Hanneken deutlich gemacht. Mit Blick auf die sinkenden Pegelstände sei etwa das Befüllen von privaten Pools aktuell unverantwortlich, so Hanneken. Nach dem Angriff auf die Prüfstelle Niedersachsen Anfang Mai sind Patientendaten im Darknet. Gesundheitsminister Philippi verurteilt den Angriff und warnt vor Datenmissbrauch. Er sagt, Abrechnungs-, Gesundheits- und Kontaktdaten könnten betroffen sein. Sein Rat: bei Mails und Anrufen misstrauisch bleiben und nichts preisgeben. 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
11: Besser ankommen mit dem besten Verkehrsservice um jetzt ganz genau 8.32 Uhr. A1 Osnabrück nach Bremen. Zwischen Kloppenburg und Wildeshausen West 3 Kilometer Stau, 20 Minuten mehr. Und weiter zwischen dem Dreieck Stur und Bremen-Arsten 7 Kilometer Stau. Hier kommen nochmal 40 Minuten obendrauf. A1 Richtung Osnabrück. Zwischen dem Bremer Kreuz und Arsten 7 Kilometer Stau, 20 Minuten dazu. A27 Bremen nach Bremerhaven. Zwischen Bremerhaven Süd und Geestemünde 3 Kilometer Stau. Da könnt ihr eine Viertelstunde mehr einplanen. Und die A29 Oldenburg-Wilhelmshaven. Die Vollsperrung zwischen Oldenburghafen und Ohmstede ist wieder aufgehoben. Aber es staut sich noch. In beide Richtungen braucht ihr rund 20 Minuten länger.
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11: Blitzer heute früh in Barkold in Fahrtrichtung Holtgast. In Basel in der Hauptstraße. In Brake in der Raiffeisenstraße. In Ekern wird geblitzt in der Edewächterstraße in Fahrtrichtung Bad Zwischenahn. In Emden im Steinweg. Am Ortseingang von Esen steht einer von Ostbense kommend beim Pflegebutler. Blitzer auch in Ilo in der Logstraße. In Jever in der Anton-Günther-Straße. In Logabirum in der Feldstraße Richtung Jeringsfehn. In Spole wird geblitzt in der Wiefelsteder Straße. Und der letzte in Tungeln in der Oberlether Straße. Wenn ihr noch was gesehen habt, Staus, Blitzer, Unfälle oder andere Störungen, könnt ihr alles gerne melden, telefonisch oder per WhatsApp an die Nordseewelle Hotline. Das ist die 04931 97 3000.
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11: Die nächste Fähre von Baltrum nach Nesmasil. Um 10 Uhr geht's los.
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11: Als Eisverkäufer hat er sich sein erstes Musikequipment finanziert. Heute kann er von der Musik selber leben. Die Rede ist von Shane Michael Booth alias Samba. Hier ist er mit 12 to 12. Moin zusammen an diesem Dienstag.

0: eure Autos Namen? Das wollen wir von euch wissen heute früh hier in der Nordsee Welle Morning Show. Und wir können festhalten, ja, viele von euch geben ihrer Karre tatsächlich Namen. Hier, die Sandra zum Beispiel.
1: Mein Auto, ein steingrauer Dacia Jogger, heißt Gandalf der Graue. Das habe ich mir sogar ausdrucken lassen und hinten aufs Heck kleben lassen mit einem kleinen Aufkleber von Gandalf, der seinen Zauberstab hebt und das Schwert und sagt, you shall not pass. Und fand das einfach eine witzige Idee. Und meine Autos hatten schon immer Namen. Davor hatte ich einen Renault Kangoo, der hieß die Wilde Lilly. Weil eigentlich ist das ja ein totales Oma-Fahrzeug. Aber sie war auf Festivals und sowas mein zweites Zuhause. Und davor hatte ich meine Anfängergurke, so einen uralten Fiat Seicento. Und der hieß Hugo.
0: Ja, aber Gandalf der Graue, das finde ich als Herr-der-Ringe-Fan wirklich richtig gut. Astrid aus Aurich, welchen Namen hat dein Auto?
2: Ja, ich habe mit Walt Disney-Namen für meine Autos angefangen. Das erste war Polly, vom Polo her abgeleitet. Und mittlerweile bin ich beim Dschungelbuch angelangt. Mein jetziger Wagen, ein Dacia, heißt Baloo.
0: Probier's mal mit Gemütlichkeit. Ist auch das Motto von Nordsee Welle Hörer Thomas. Seine alte Möhre, Baujahr 2006, heißt zwar Speedy.
3: Ole, arriba, arriba, andere.
0: Allerdings muss man dazu sagen, das ist wohl ironisch gemeint. Thomas hat uns ein Foto von dem Auto dazu geschickt. Ganz ehrlich, ich glaube, das Teil schafft die 130 km/h nicht mal, wenn man es aus dem Flugzeug wirft.

Die Nordsee Welle Morning Show ist hier mit dem Blick aufs Wetter. Heute Vormittag noch ganz schön, ab dem Nachmittag Schauer oder Gewitter. Liebe Autofahrer, ihr steht aktuell auf der A28 Bremen nach Oldenburg zwischen dem Kreuz Oldenburg-Ost und Harentor. 5 Kilometer stockender Verkehr, hier kommen 10 Minuten dazu. Und Blitzer heute früh unter anderem in Teene in der Vorlitzer Straße in Fahrtrichtung Wiegboldsbur. Hey.

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10: Machen wir es kurz. Heute Vormittag freundlich. Später sind Schauer oder Gewitter drin. Aktuell haben wir 18 Grad auf Baltrum, 19 in Wehner, in Altjürden, in Hamburg-Vettel und an der Tülsfelder Talsperre. Und wir kriegen heute noch bis zu 24 Grad. Der Nordseewelle 3-Tage-Trend sieht weiterhin sehr durchwachsen aus. Sonne ist zwischendurch mal dabei. Schauer oder Gewitter aber auch. Und es wird deutlich windiger. Morgen nochmal bis 20. Donnerstag und Freitag um die 17 Grad. Das nächste Hochwasser vor Borkum heute Mittag um 1:15.
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11: Ich bin Sönke Röhling. Schönen guten Morgen. Die Europäische Union verschärft ihre Migrationspolitik. Das Parlament und die Mitgliedstaaten haben sich darauf geeinigt, Abschiebezentren in Drittstaaten einzurichten. Damit soll die Zahl der Rückführungen erhöht werden. Unter anderem Deutschland, Österreich und Dänemark hatten sich dafür eingesetzt. Der Migrationsforscher Raphael Bossong sagte bei NTV.
12: Insgesamt will man, glaube ich, mehr Steuerung innerhalb der EU, aber auch nach außen senden. Es ist schwieriger geworden, Asyl zu bekommen.
11: Menschenrechtsorganisationen warnen dagegen mit Blick auf die Abschiebezentren vor einer Kriminalisierung der Migration. Die Abmeldepflicht für längere Auslandsreisen für Männer im wehrfähigen Alter soll jetzt auch offiziell ausgesetzt werden. Das Verteidigungsministerium will schnell gesetzlich nachbessern. Minister Pistorius hatte die Regel schon per Allgemeinverfügung außer Kraft gesetzt. Ein Gutachten kommt allerdings zu dem Schluss, dass er das wohl gar nicht durfte. Sozialministerin Baas will Beamte langfristig in die gesetzliche Rentenversicherung einbeziehen. Wenn alle einzahlen, müsse der Staat weniger zuschießen, sagte die SPD-Chefin der Rheinischen Post. Einzelheiten von Fabian Hoffmann.
13: Baas räumt ein, es ist ein langer Weg, aber erste Schritte könnten schon bei der aktuell geplanten Rentenreform gemacht werden. Es gehe ihr nicht um Beamtenbashing, allerdings würden Pensionen bis zu 70% des Einkommens ausmachen. Das sei bei der Rente nicht so. Außerdem zeigt sich die Ministerin offen für ein höheres Rentenalter nach 2031, aber nur, wenn es für die, die nicht so lange arbeiten können, Sonderlösungen gibt.
11: In Brüssel geht es heute wieder um neue Regeln bei Flugverspätungen. Seit Jahren ringen das EU-Parlament und die Mitgliedstaaten um eine Reform der Fluggastrechte. Unter anderem geht es darum, ab wann Passagiere Geld bekommen sollen. Auch geht es um einfachere Anträge mit vorausgefüllten Formularen. Im Wattenmeer hat die Geburtssaison bei den Seehunden begonnen. 7000 Seehunde kommen im deutschen Wattenmeer jedes Jahr zur Welt und immer wieder werden Jungtiere mutterlos aufgefunden. Die Nationalparkverwaltung Niedersächsisches Wattenmeer in Wilhelmshaven macht aber darauf aufmerksam, dass nicht jede alleinliegende junge Robbe Hilfe benötigt. Sie sollten auf keinen Fall angefasst werden. Wer eine hilfsbedürftige Robbe findet, kann sich an die Seehundstation in Norddeich wenden. Das DFB-Team startet heute in Richtung Fußball-WM. Am Mittag hebt der Flieger in die USA ab. Am Samstag steht ein letzter Test gegen die USA an. In zwei Wochen gibt es dann das erste Vorrundenspiel gegen Curaçao. 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
10: 9:03, besser ankommen mit dem besten Verkehrsservice. A1 Osnabrück nach Bremen zwischen Kloppenburg und Wildeshausen West. 3 Kilometer Stau, Viertelstunde mehr. Und weiter zwischen dem Dreieck Stur und Bremen Hemelingen. 8 Kilometer Stau, hier kommt eine Dreiviertelstunde obendrauf. A1 Richtung Osnabrück zwischen dem Bremer Kreuz und Asten. 7 Kilometer Stau, 25 Minuten dazu. Die 27 Bremen nach Bremerhaven zwischen Bremerhaven Süd und Geestemünde, 3 Kilometer Stau, Viertelstunde mehr. Und die 28 Bremen nach Oldenburg zwischen dem Kreuz Oldenburg Ost und Harentor, 4 Kilometer stockend, 10 Minuten obendrauf.
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10: Blitzer stehen in Barkholt in Fahrtrichtung Holtgast, in Basel in der Hauptstraße, in Brake in der Raiffeisenstraße. In Koldinne wird geblitzt in Fahrtrichtung Südahle bei Textil Blumenfeld. Blitze auch in Ekern in der Edewächter Straße in Richtung Bad Zwischenahn. In Emden im Steinweg. Am Ortseingang von Esens von Ostbense kommend beim Pflegebutler. Dann wird geblitzt in Ilo in der Logstraße, in Jever in der Anton-Günther-Straße, in Logabirum in der Feldstraße in Richtung Jeringsfehn. Blitze auch zwischen Ostel und Letzdorf im Ortunweg, danke Jenny und Klaus fürs Bestätigen. Dann haben wir Blitzer in Spole in der Wiefelstädter Straße, in Tene in der Vorlitzer Straße in Richtung Wiegboldsbur und in Tungeln in der Oberlether Straße. Wenn ihr noch was gesehen habt, Staus, Blitzer, Unfälle oder andere Störungen, meldet's gerne eben rein per WhatsApp oder telefonisch. Die Nordseewelle Hotline ist die 04931 97 3000.
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10: Die nächste Fähre von Wangerooge nach Halesiel um 10 Uhr.
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10: Mit einem total zerstochenen Dennis müsste es heißen. Wirklich furchtbar. Also diese Mücken, ne? Deshalb haben wir gleich ein paar Tipps für euch, wie wir die Viecher am besten von uns fernhalten können. Das Ganze gegen 10 nach 9 hier bei Nordseewelle.

0: Also meine Oma hat ja früher immer gesagt, du hast offenbar süßes Blut, Junge. Aber ich glaube mittlerweile, das stimmt gar nicht. Hier ist die Nordsee Welle Morning Show mit Dennis, 9 Uhr und 11 Minuten. Und woran es am Ende auch immer liegen mag, auf jeden Fall bin ich schon wieder ganz zerstochen. Mückenstiche überall, wird Zeit für eine Lösung. Kollege Dominik, hau raus. Was ist der ultimative Tipp, um sich vor Mückenstichen zu schützen?
1: Am wirksamsten gegen Mücken sind chemische Mittel. Sie halten etwa 5 bis 8 Stunden. Beim Auftragen sollte man jedoch vorsichtig sein, da sie die Augen und Schleimhäute reizen können. Pflanzliche Alternativen mit ätherischen Ölen, etwa aus Lavendel oder Zedernholz, oder Duftkerzen mit Zitronella wirken dagegen oft kürzer. Zwar ist eine gewisse Wirksamkeit durch Studien nachgewiesen, allerdings weiß man, dass es nicht so stark und so intensiv wirkt wie die chemischen Wirkstoffe.
0: Ja, wäre ja aber auch gar nicht schlecht, wenn die Mücken nachts erst gar nicht ins Schlafzimmer reinkämen, um uns zu stechen. Deshalb als Tipp vor dem Schlafengehen noch eben duschen. Dadurch kriegen wir den Schweißgeruch weg, den die Mücken ganz dufte finden. Ja, und auch ein Ventilator ist nicht schlecht. Der wirbelt die Gerüche durcheinander und macht's für die Mücken schwieriger, uns Menschen aufzuspüren.

Ich finde immer noch, das ist eines der schönsten Komplimente der Musikgeschichte. Shanice, I love your smile hier bei Nordseewelle in der Morning Show mit Dennis. Und wir schauen aufs Wetter, liebe Leute. Das sieht heute früh noch ganz okay aus. Ab dem Nachmittag sind aber Schauer drin bei maximal 24 Grad heute. Und abends kann es auch gewittern, teilweise auch relativ kräftig. Liebe Autofahrer, ihr steht auf der A1 aktuell, Osnabrück nach Bremen zwischen Kloppenburg und Wildeshausen West. 3 Kilometer Stau, hier kommen 20 Minuten dazu. Und ein Blitzer steht heute früh unter anderem in Koldinne in Fahrtrichtung Südahle bei Textil Blumenfeld. Solltet ihr noch was gesehen haben, könnt ihr das gerne melden an die Nordseewelle Hotline 04931 97 3000. Und ich habe jetzt The Weeknd für euch dabei, Dancing in the Flames.

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12: Heute Vormittag kriegen wir noch ein bisschen Sonne. Ab dem Nachmittag allerdings kommen Schauer dazu. Und abends sind teils kräftige Gewitter möglich. Bei maximal 24 Grad heute. Aktuell sind wir bei 18 auf Wangerooge, 19 in Berumbur und in Neuharlingersiel, 20 Grad in Oldenburg-Tweebeke und in Bremen am Schütting. Der Nordseewelle 3-Tage-Tag. 4 bis 5 Stunden Sonne sind immer drin die nächsten Tage, aber es bleibt sehr durchwachsen. Da sind Schauer oder Gewitter immer möglich auch. Und es wird deutlich windiger, vor allem morgen und übermorgen. Morgen kriegen wir nochmal bis 20 Grad. Am Donnerstag und Freitag eher so 16 bis 18. Das nächste Hochwasser vor Baltrum, heute Mittag um 13.31 Uhr.
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13: Ich bin Eileen Schallhorn. Schönen guten Tag. Im Wattenmeer hat die Geburtensaison bei Seehunden begonnen. 7000 Seehunde kommen im deutschen Wattenmeer jedes Jahr zur Welt und immer wieder werden Jungtiere mutterlos aufgefunden. Die Nationalparkverwaltung Niedersächsisches Wattenmeer in Wilhelmshaven macht aber darauf aufmerksam, dass nicht jede allein liegende junge Robbe Hilfe benötigt. Sie sollten auf keinen Fall angefasst werden. Wer eine mutmaßlich hilfsbedürftige Robbe findet, kann sich an die Seehundstation in Norddeich wenden. Die europaweit größte Molkereifusion ist vollzogen worden. Deutsches Milchkontor, bisher mit Sitz in Zeven und Bremen, und der dänisch-schwedische Konzern Arla sind nun ein genossenschaftlich organisiertes Unternehmen. Hauptsitz ist nun in Dänemark. Mehr als 11.000 Landwirte liefern die Milch bei einem Gesamtumsatz von rund 20 Milliarden Euro. Ein DAX-Bau unter den Gleisen sorgt voraussichtlich bis zum Nachmittag noch für Probleme auf der Bahnstrecke Braunschweig-Uelzen. Laut Betreiber Eriks können die Züge der RB 47 zwischen Wittingen und Warenholz nicht fahren. Stattdessen sind Busse ohne festen Fahrplan unterwegs. Pendler müssen deutlich mehr Zeit einplanen. Die Fregatte Baden-Württemberg bricht diese Woche von Wilhelmshaven aus ins östliche Mittelmeer auf. Dort wird sie den Auslandseinsatz UNIFIL vor der Küste des Libanon unterstützen. Dort soll die 170-köpfige Besatzung den Seeraum überwachen und bei der Ausbildung der libanesischen Marine helfen. 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
12: Besser ankommen mit dem besten Verkehrsservice um gleich 9.32 Uhr. A1 Osnabrück nach Bremen zwischen Kloppenburg und Wildeshausen West. 3 Kilometer Stau. Hier kommen 25 Minuten dazu. Und weiter zwischen dem Dreieck Stur und Bremen-Arsten. 8 Kilometer Stau. Dreiviertelstunde Zeitverlust. Die Gegenrichtung A1 Richtung Osnabrück. Zwischen dem Bremer Kreuz und Arsten 6 Kilometer Stau, 25 Minuten extra. A27, Bremen nach Bremerhaven, zwischen Bremerhaven Süd und Geestemünde, 2 Kilometer Stau, ihr braucht 10 Minuten länger. Und Vorsicht auf der A28, leer nach Oldenburg, ein kaputtes Fahrzeug hier auf dem Standstreifen zwischen Vilsum und Apen-Remels.
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12: Einige Blitze aufgebaut heute früh. Wir starten in Barkholt in Fahrtrichtung Holtgast. In Basel in der Hauptstraße. In Brake in der Raiffeisenstraße. In Koldinne in Fahrtrichtung Südahle bei Textil Blumenfeld. In Ekern wird geblitzt in der Edewächter Straße Richtung Bad Zwischenahn. In Emden im Steinweg. In Ihloh in der Logstraße. Blitze auch in Jever in der Anton-Günther-Straße. In Logabirum in der Feldstraße Richtung Jeringsfehn. Zwischen Ostthiel und Letzdorf im Mortunweg. Weitere Blitze in Spole in der Wiefelsteder Straße. In Tene in der Vorlitzer Straße Richtung Wiegboldsbur. Und in Tungeln noch einer hier in der Oberlether Straße. Wenn ihr noch was gesehen habt, Staus, Blitze, Unfälle oder andere Störungen, alles gerne her zu uns, telefonisch oder per WhatsApp an die Nordseewelle Hotline. Das ist die 04931 97 3000.
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12: Die nächste Fähre von Langeoog nach Bensersiel um 21:45.
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12: Und wir machen gleich noch einen kleinen Trip in die Musikgeschichte. Heute vor 40 Jahren ist das erste Album der Synthie-Pop-Legenden von Erasure erschienen. Und da hören wir gleich nochmal rein nach Walk the Moon und Lady Gaga.

Kraftwerk waren so die ersten, die den Synthie-Pop in die Musik gebracht haben. Depeche Mode und OMD haben es weitergeführt und Erasure haben es zu ihren Spitzenzeiten ebenfalls perfektioniert. Hier ist die Nordsee-Welle Morning Show mit Dennis und mit einem kleinen Ausflug in die Musikgeschichte. Heute vor 40 Jahren ist das erste Album von Erasure auf den Markt gekommen.

Clark und Mitgründer von Depeche Mode war der ja. Und Sänger Andy Bell haben mit Wonderland damals wirklich neue Maßstäbe gesetzt. Nicht nur mit Songs wie Heavenly Action, sondern auch mit Who Needs Love Like That. Who needs love like that? In vielen Discos damals rauf und runter die Nummer. Und ein Song von dem Album, der hat kürzlich auch nochmal ein kleines Revival erlebt. Dank einer Autowerbung. Oh, L'Amour. Auch vom Erasure-Album Wonderland. Heute vor 40 Jahren wurde das veröffentlicht. Übrigens, Erasure haben sich nie getrennt. Das letzte Studioalbum kam 2022 raus. Immerhin auch nochmal Platz 13 in den deutschen Charts.

12 Minuten bis 9. Wir schauen nochmal aufs Wetter hier in der Nordseewelle Morning Show. Das sieht heute Vormittag eigentlich noch ganz gut aus, aber ab dem Nachmittag sind Schauer drin. Abends vielleicht auch kräftige Gewitter. Wir kriegen heute maximal 24 Grad. Liebe Autofahrer, weiterhin vorsichtig sein bitte. Auf der A28 leer nach Oldenburg. Da steht ein kaputtes Fahrzeug auf dem Standstreifen zwischen Filsum und Apen-Remels. Und Blitzer haben wir heute früh einige, unter anderem in Ekern in der Edewächterstraße in Fahrtrichtung Bad Zwischenahn. Solltet ihr da noch was gesehen haben, könnt ihr das weiter gerne melden per WhatsApp oder telefonisch an die Nordseewelle Hotline. Das ist die 04931 97 3000. Ich bin Dennis, raus für heute. Wir hören uns wieder morgen früh ab 6 in der Nordseewelle Morning Show. Und ich verabschiede mich mit Taylor Swift, The Fate of Ophelia.

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12: Heute Vormittag ist es recht wechselhaft. Nachmittags kann etwas Regen runterkommen. Und gegen Abend kann es auch Gewitter geben bei maximal 23 Grad. Der Nordseewelle 3-Tage-Trend. Morgen Sonne und Wolken, aber auch Regen ist ab Nachmittag möglich bei maximal 20 Grad. Am Donnerstag kann es vormittags Regenschauer geben und am Nachmittag auch gewittern. Abends klart es dann langsam wieder auf bei maximal 17 Grad. Auch am Freitag sieht es nachmittags nach Gewitter aus, ansonsten bleibt es wechselhaft bei maximal 16 Grad. Das nächste Hochwasser vor Wilhelmshaven ist um 15.05 Uhr.
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13: Ich bin Sönke Röhling, schönen guten Tag. Die EU verschärft ihre Abschiebepraxis. Das EU-Parlament und die Mitgliedstaaten haben sich darauf geeinigt, Abschiebezentren in Drittstaaten einzurichten. Dort sollen dann abgelehnte Asylbewerber untergebracht werden, die nicht in ihre Heimat zurück können. Konkrete Standorte gibt es noch nicht. Zuletzt waren etwa Ruanda und Usbekistan im Gespräch. Unter anderem Deutschland, Österreich und Dänemark hatten sich für die sogenannten Return-Hubs in Ländern außerhalb Europas eingesetzt. Sozialministerin Baas will, dass auch Beamte in die gesetzliche Rentenversicherung einzahlen. Sie sagte der Rheinischen Post, wenn alle einzahlen, ist mehr Geld im Topf und der Staat muss weniger zuschießen. Erste Schritte dazu sollen laut Baas schon bei der jetzt geplanten Rentenreform möglich sein. Mit einem großen Festakt wird heute in Berlin der 40. Jahrestag der Gründung des Bundesumweltministeriums gefeiert. Viele Gäste aus Verbänden und Politik sind dabei, darunter auch Altkanzlerin Merkel. Sie wird eine Rede halten. Merkel stand in den 90ern selbst an der Spitze des Ministeriums. E-Sports wird in Deutschland immer beliebter. Genau deshalb nimmt der Deutsche Olympische Sportbund jetzt eine neue Untereinheit, nur für den organisierten Sport an der Konsole in Betrieb. Darüber sollen zum Beispiel Nationalmannschaften betreut werden. Außerdem sollen bestehende Sportvereine beim Erreichen der Community unterstützt werden, sagt uns Leon Ries vom DOSB.
14: Wenn die jetzt plötzlich im Sportverein bei sich um die Ecke sich zusammenfinden und dann vielleicht den Trainingsanzug dieses Sportvereins dann tragen können, erfüllt es sie durchaus mit Stolz, weil die sind Teil unserer Gesellschaft. Wir kennen das auch aus Beispielen von Sportvereinen, die E-Sport anbieten, denen es beispielsweise darüber auch gelingt, neue Ehrenamtliche zu gewinnen. Und das ist in unseren Zeiten natürlich ganz entscheidend.
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12: Besser ankommen mit dem besten Verkehrsservice. Auf der A28, leer Richtung Oldenburg zwischen Filsum und Remels, Gefahr durch ein defektes Fahrzeug auf dem Standstreifen. Fahrt da bitte besonders vorsichtig.
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12: Es wird geblitzt in Barkhold in Fahrtrichtung Holtgast, in Basel in der Hauptstraße, in Brake in der Raiffeisenstraße, in Koldinne Fahrtrichtung Südahle bei Textil Blumfeld, in Ekern in der Edewächter Straße in Fahrtrichtung Bad Zwischenahn, in Emden im Steinweg, in Ilo in der Logstraße, in Jever in der Anton-Günther-Straße, in Logabirum in der Feldstraße Fahrtrichtung Jeringsfehn, zwischen Ostel und Letzdorf im Mortunweg, da ist 70, danke an Jenny und Klaus fürs Melden, in Spole in der Wiefelstädter Straße, in Tene in der Vorlitzer Straße in Fahrtrichtung Wiegoldsburg und in Tungeln in der Oberlether Straße. Habt ihr noch weitere Staus, Blitzer oder Unfälle, Störungen, dann meldet sie uns gerne telefonisch oder per WhatsApp an die Nordseewelle Hotline 04931 97 3000.
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12: Die nächste Fähre von Norddeich nach Norderney fährt um 10:30.
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Yoga entspannt nicht nur, es verändert auch unser Gehirn. Der Dienstag hier bei Nordsee Welle mit dem Chris. 23 Studien wurden ausgewertet und dabei wurden Hinweise gefunden, dass Yoga mit Veränderungen in Bereichen zusammenhängt, die für Gedächtnis, Lernen und Gefühle wichtig sind. Sogar Angststörungen und negative Gedanken können damit eingedämmt werden. Na dann, tief einatmen, halten und wieder ausatmen und dabei den Hit von Topic und Deckholm genießen. Control of Me jetzt bei Nordsee Welle.

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13: Heute Vormittag ist es sehr wechselhaft. Nachmittags kann auch Regen runterkommen und gegen Abend kann es auch gewittern bei maximal 23 Grad. Der Nordseewelle 3-Tage-Trend. Morgen Sonne und Wolken. Regen ist ab Nachmittag auch dabei bei maximal 20 Grad. Am Donnerstag kann es vormittags ein paar Regenschauer geben und am Nachmittag auch gewittern. Abends klart es dann langsam wieder auf bei maximal 17 Grad. Auch am Freitag sieht es nachmittags nach Gewitter aus, aber es bleibt wechselhaft bei maximal 16 Grad. Das nächste Hochwasser vor Schillig ist um 14.36 Uhr.
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13: Besser ankommen mit dem besten Verkehrsservice. Auf der A28 leer Richtung Oldenburg zwischen Filsum und Remels. Gefahr durch ein defektes Fahrzeug auf dem Standstreifen. Fahrt da bitte besonders vorsichtig.
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13: Es wird geblitzt in Barkhold in Fahrtrichtung Holtgast, in Basel in der Hauptstraße, in Brake in der Raiffeisenstraße, in Koldinne Fahrtrichtung Südahle bei Textil Blumfeld, in Ekern in der Edewächterstraße in Fahrtrichtung Bad Zwischenahn, in Emden im Steinweg, in Ilo in der Logstraße, in Jever in der Anton-Günther-Straße, in Logabirum in der Feldstraße Fahrtrichtung Jeringsfehn, zwischen Ostel und Letzdorf im Mortunweg, da ist 70, danke an Jenny und Klaus fürs Melden, in Spole in der Wiefelstädter Straße, in Tene in der Vorlitzer Straße in Fahrtrichtung Wiegoldsburg und in Tungeln in der Oberlether Straße. Habt ihr noch weitere Staus, Blitzer oder Unfälle, Störungen, dann meldet sie uns gerne telefonisch oder per WhatsApp an die Nordseewelle Hotline 04931 97 3000.
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13: Die nächste Fähre von Emden nach Borkum fährt um 14 Uhr.
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Der Dienstag hat einen Vorteil. Er muss niemandem mehr beweisen, dass die Woche läuft. Der Wochenstart ist geschafft und plötzlich kommt ein bisschen Ruhe in den Kalender. Und perfekt dazu passt die Neuauflage des 80er-Hits Forever Young bei Nordsee Welle. Jetzt mit Alpha Will und neu dazu David Guetta und Ava Max.

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15: Heute Vormittag ist es recht wechselhaft. Nachmittags kann etwas Regen runterkommen. Und gegen Abend kann es auch Gewitter geben bei maximal 23 Grad. Der Nordseewelle 3-Tage-Trend. Morgen Sonne und Wolken, aber auch Regen ist ab Nachmittag möglich bei maximal 20 Grad. Am Donnerstag kann es vormittags Regenschauer geben und am Nachmittag auch gewittern. Abends klart es dann langsam wieder auf bei maximal 17 Grad. Auch am Freitag sieht es nachmittags nach Gewitter aus. Ansonsten bleibt es wechselhaft bei maximal 16 Grad. Das nächste Hochwasser vor Hoogsiel ist um 14.45 Uhr.
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16: Ich bin Sönke Röhling. Schönen guten Tag. Die Zahl der neuen Asylanträge in Deutschland geht weiter zurück. Laut Bild waren es im Mai rund 5.500 Anträge, 30% weniger als vor einem Jahr und der tiefste Mai-Stand seit 13 Jahren. Unterdessen verschärfen die EU-Länder weiter ihre Migrationspolitik, André Glatzel.
17: Ja, es dürfen jetzt auch umstrittene Asylzentren in Drittstaaten außerhalb der EU eingerichtet werden. Abgelehnte Asylbewerber sollen in andere Länder gebracht werden, wenn sie nicht zurück in ihre Heimat abgeschoben werden können. Innenminister Dobrindt will dafür bis Ende des Jahres Deals mit Drittstaaten abschließen. Menschenrechtsorganisationen warnen, so werde Migration schnell kriminalisiert.
16: Der Paritätische Wohlfahrtsverband warnt die Bundesregierung vor weiteren Sozialkürzungen. Damit verschärfe sich die soziale Spaltung im Land. denn immer mehr Menschen sind von Armut betroffen. Aktuell ist es jeder Sechste. Das sind insgesamt über 13 Millionen Menschen. Olympische E-Sports-Spiele, also Medaillenjagd an der Konsole, das soll schon bald Realität werden. Auch deshalb stellt sich der Deutsche Olympische Sportbund in dem Bereich jetzt besser auf. Es ist eine neue Untereinheit an den Start gegangen, die sich etwa um E-Sports-Nationalmannschaften kümmern soll. Sie soll aber auch Vereine mit E-Sports-Sparte beraten, sagt uns Leon Ries vom DOSB. Zum Beispiel zum Thema Gesundheit.
18: Bei der ganzen Thematik der hohen Bildschirmzeiten von Jugendlichen heutzutage zu sagen, hey, natürlich gehört das Spielen an der Konsole zu unserem Alltag, aber in welchem Maß und wie kann ich denn komplementär dazu Bewegung anbieten? Das ist letzten Endes ja auch unser Kerngeschäft als Sportverband und genau diese Brücke wollen wir an der Stelle bauen.
16: Die Fernzüge der Deutschen Bahn kommen weiter oft zu spät. Nur gut 61% von ihnen waren im vergangenen Monat pünktlich. Das zeigt eine Bilanz der Deutschen Bahn, die der Süddeutschen Zeitung vorliegt. Eine kleine Verbesserung ist das trotzdem. Im vergangenen Jahr lag die Pünktlichkeit oft bei unter 60%. Grünes Licht für das neue Stadion in Oldenburg. Der Rat hat am Abend mit großer Mehrheit den Bauauftrag vergeben. Das Stadion soll 60 Millionen Euro kosten. Der Bau könnte aber noch an Einwänden der Kommunalaufsicht oder der EU scheitern. In rund 2,5 Jahren soll das Stadion fertig sein. 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
15: Besser ankommen mit dem besten Verkehrsservice auf der A28 Oldenburg Richtung Bremen zwischen Ganderkesee West und Delmhorst-Deichhorst. 2 Kilometer Stau, hier müsst ihr ca. 10 Minuten mehr einplanen.
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15: Es wird geblitzt in Barkhold in Fahrtrichtung Holtgast, in Basel in der Hauptstraße, in Brake in der Raiffeisenstraße, in Koldinne Fahrtrichtung Südahle bei Textil Blumfeld, in Ekern in der Edewächterstraße in Fahrtrichtung Bad Zwischenahn, in Emden im Steinweg, in Ilo in der Logstraße, in Jever in der Anton-Günther-Straße, in Logabirum in der Feldstraße Fahrtrichtung Jeringsfehn, zwischen Ostel und Letzdorf im Mortunweg, da ist 70, danke an Jenny und Klaus fürs Melden, in Spole in der Wiefelstädter Straße, in Tene in der Vorlitzer Straße in Fahrtrichtung Wiegoldsburg und in Tungeln in der Oberlether Straße. Habt ihr noch weitere Staus, Blitzer oder Unfälle, Störungen, dann meldet sie uns gerne telefonisch oder per WhatsApp an die Nordseewelle Hotline 04931 97 3000.
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15: Die nächste Fähre von Wangerooge nach Halesiel fährt um 13:30 Uhr.
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Wer früher von grünen Job sprach, meinte oft den Gärtner. Heute steckt dahinter ein echter Jobmotor. Nordsee Welle bei der Arbeit mit dem Chris. Sogenannte grüne Jobs werden hier in Deutschland immer wichtiger. Allein im letzten Jahr hatte bereits jede dritte ausgeschriebene Stelle einen Bezug zu Nachhaltigkeit, Energiewende oder Klimaschutz. Tja, die Energiewende verändert nicht nur die Umwelt, sondern auch den Arbeitsmarkt, und zwar ins Positive. Kommt gut durch euren Vormittag jetzt mit Coldplay bei Nordsee Welle.

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13: Heute Vormittag ist es sehr wechselhaft. Nachmittags kann auch Regen runterkommen und gegen Abend kann es auch gewittern bei maximal 23 Grad. Der Nordseewelle 3-Tage-Trend, morgen Sonne und Wolken, Regen ist ab Nachmittag auch dabei bei maximal 20 Grad. Am Donnerstag kann es vormittags ein paar Regenschauer geben und am Nachmittag auch gewittern. Abends klart es dann langsam wieder auf bei maximal 17 Grad. Auch am Freitag sieht es nachmittags nach Gewitter aus, aber es bleibt wechselhaft bei maximal 16 Grad. Das nächste Hochwasser vor Emden ist um 14.39 Uhr.
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13: Besser ankommen mit dem besten Verkehrsservice auf der A28 Oldenburg Richtung Bremen zwischen Ganderkesee West und Delmhorst-Deichhorst. 2 Kilometer Stau, hier müsst ihr ca. 10 Minuten mehr einplanen.
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13: Es wird geblitzt in Barkhold in Fahrtrichtung Holtgast, in Basel in der Hauptstraße, in Brake in der Raiffeisenstraße, in Koldinne Fahrtrichtung Südahle bei Textil Blumenfeld, in Ekan in der Edewächter Straße in Fahrtrichtung Bad Zwischenahn, in Emden im Steinweg, in Ilo in der Logstraße, in Jever in der Anton-Günther-Straße, in Logabirum in der Feldstraße Fahrtrichtung Jeringsfehn, zwischen Ostel und Letzdorf im Mortunweg, da ist 70, danke an Jenny und Klaus fürs Melden, in Spole in der Wiefelstädter Straße, in Tene in der Vorlitzer Straße in Fahrtrichtung Wiegoldsbur und in Tungeln in der Oberlether Straße. Habt ihr noch weitere Staus, Blitzer oder Unfälle, Störungen, dann meldet sie uns gerne telefonisch oder per WhatsApp an die Nordseewelle Hotline 04931 97 3000.
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13: Die nächste Fähre von Jüst nach Norddeich mit dem Töverland Express fährt um 12.45 Uhr.
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In der Bäckerei wandern die nächsten Brötchen über den Tresen. Im Gartencenter werden neue Pflanzen eingeräumt und irgendwo klappert eine Werkzeugkiste auf. Dieser Dienstag ist längst in Bewegung und wir begleiten den Nordwesten durch den zweiten Arbeitstag mit der meisten Musik und allen aktuellen Hits. Nico Santos bei Nordsee Welle mit Ray of Light.

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15: Heute Vormittag ist es recht wechselhaft. Nachmittags kann etwas Regen runterkommen und gegen Abend kann es auch Gewitter geben bei maximal 23 Grad. Der Nordseewelle 3-Tage-Trend. Morgen Sonne und Wolken, aber auch Regen ist ab Nachmittag möglich bei maximal 20 Grad. Am Donnerstag kann es vormittags Regenschauer geben und am Nachmittag auch Gewittern. Abends klart es dann langsam wieder auf bei maximal 17 Grad. Auch am Freitag sieht es nachmittags nach Gewitter aus, ansonsten bleibt es wechselhaft bei maximal 16 Grad. Das nächste Hochwasser von Norddeich ist um 18.28 Uhr.
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16: Ich bin Sönke Röhling, schönen guten Tag. In Deutschland werden immer weniger neue Asylanträge gestellt. Laut Bundesinnenministerium waren es im Mai rund 5.500. Der tiefste Maistand seit 14 Jahren. Unterdessen verschärfen die EU-Länder weiter ihre Migrationspolitik, André Glatzel.
17: Ja, es dürfen jetzt auch umstrittene Asylzentren in Drittstaaten außerhalb der EU eingerichtet werden. Abgelehnte Asylbewerber sollen in andere Länder gebracht werden, wenn sie nicht zurück in ihre Heimat abgeschoben werden können. Innenminister Dobrindt will dafür bis Ende des Jahres Deals mit Drittstaaten abschließen. Menschenrechtsorganisationen warnen, so werde Migration schnell kriminalisiert.
16: Sozialministerin Baas will Beamte langfristig in die gesetzliche Rentenversicherung einbeziehen. Wenn alle einzahlen, müsse der Staat weniger zuschießen, sagte die SPD-Chefin der Rheinischen Post. Einzelheiten von Fabian Hoffmann.
18: Baas räumt ein, es ist ein langer Weg, aber erste Schritte könnten schon bei der aktuell geplanten Rentenreform gemacht werden. Es gehe ihr nicht um Beamtenbashing, allerdings würden Pensionen bis zu 70% des Einkommens ausmachen, das sei bei der Rente nicht so. Außerdem zeigt sich die Ministerin offen für ein höheres Rentenalter nach 2031, aber nur, wenn es für die, die nicht so lange arbeiten können, Sonderlösungen gibt.
16: In Brüssel geht es heute wieder um neue Regeln bei Flugverspätungen. Seit Jahren ringen das EU-Parlament und die Mitgliedstaaten um eine Reform der Fluggastrechte. Unter anderem geht es darum, ab wann Passagiere Geld bekommen sollen. Auch geht es um einfachere Anträge mit vorausgefüllten Formularen. Die Fregatte Baden-Württemberg bricht diese Woche von Wilhelmshaven aus ins östliche Mittelmeer auf, um den Auslandseinsatz UNIFIL vor der Küste des Libanon zu unterstützen. Dort soll die 170-köpfige Besatzung den Seeraum überwachen und bei der Ausbildung der libanesischen Marine helfen. Die DFB-Elf fliegt am frühen Nachmittag in die USA. In Chicago gibt es zwar kein WM-Spiel, dort testet das Team aber Ende der Woche ein letztes Mal gegen Co-Gastgeber USA. Kommende Woche Montag reist der DFB-Tross dann ins WM-Quartier in den Bundesstaat North Carolina an der US-Ostküste. Und nächste Woche Sonntag steigt Deutschland dann gegen Curaçao ins Turnier ein. 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
15: Besser ankommen mit dem besten Verkehrsservice auf der A1 Osnabrück Richtung Bremen zwischen Wildeshausen Nord und Groß-Ippenau. Dort ist dichter Verkehr. Plant hier bitte 5 Minuten länger ein.
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15: Es wird geblitzt in Barkholt in Fahrtrichtung Holtgast, in Basel in der Hauptstraße, in Brake in der Raiffeisenstraße, in Koldinne in Fahrtrichtung Südahle bei Textil Blumfeld, in Ekan in der Edewächterstraße Fahrtrichtung Bad Zwischenahn, in Emden im Steinweg, in Ihloh in der Logstraße, in Jever in der Anton-Günther-Straße, in Logabirum in der Feldstraße in Fahrtrichtung Jeringsfehn, zwischen Ostel und Letzdorf im Mortunweg, in Spole in der Wiefelstädter Straße, in Tene in der Vorlitzer Straße in Fahrtrichtung Wiegoldsburg, in Tungeln in der Oberlether Straße und in Völner Königsfehn in der Papenburger Straße, da ist 50. Habt ihr noch weitere Stausblitzerstörungen? Meldet sie uns gerne telefonisch oder per WhatsApp an die Nordseewelle Hotline 04931 97 3000.
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15: Die nächste Fähre von Nesmaseel nach Baltrum fährt um 15 Uhr.
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ins Museum oder auf ein Konzert gehen und dabei jünger bleiben. Nordseewelle am Dienstag mit dem Chris. Wer regelmäßig Kunst- und Kulturangebote nutzt, altert biologisch langsamer. Forscher aus England haben herausgefunden, dass Kunst und Kultur Stress reduzieren, Entzündungen im Körper senken und gleichzeitig geistige, emotionale und soziale Anreize schaffen. 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Schönen Dienstag, weiter geht's mit You Not Us bei Nordseewelle und Canyons.

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13: Heute Vormittag ist es sehr wechselhaft. Nachmittags kann auch Regen runterkommen und gegen Abend kann es auch gewittern bei maximal 23 Grad. Der Nordseewelle 3-Tage-Trend, morgen Sonne und Wolken, Regen ist ab Nachmittag auch dabei bei maximal 20 Grad. Am Donnerstag kann es vormittags ein paar Regenschauer geben und am Nachmittag auch gewittern. Abends klart es dann langsam wieder auf bei maximal 17 Grad. Auch am Freitag sieht es nachmittags nach Gewitter aus, aber es bleibt wechselhaft bei maximal 16 Grad. Das nächste Hochwasser vor Borkum ist um 13.08 Uhr.
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13: Besser ankommen mit dem besten Verkehrsservice auf der A1 Osnabrück Richtung Bremen zwischen Wildeshausen Nord und Groß-Ippener. Dort ist dichter Verkehr. Plant hier bitte 5 Minuten länger ein.
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13: Es wird geblitzt in Barkholt in Fahrtrichtung Holtgast, in Basel in der Hauptstraße, in Brake in der Raiffeisenstraße, in Koldinne in Fahrtrichtung Südahle bei Textil Blumfeld, in Ekan in der Edewächterstraße Fahrtrichtung Bad Zwischenahn, in Emden im Steinweg, in Ilo in der Logstraße, in Jever in der Anton-Günther-Straße, in Logabirum in der Feldstraße in Fahrtrichtung Jeringsfehn, zwischen Ostel und Letzdorf im Mortunweg, in Spole in der Wiefelstädter Straße, in Tene in der Vorlitzer Straße in Fahrtrichtung Wiegolsbur, in Tungeln in der Oberlether Straße und in Völner Königsfehn in der Papenburger Straße, da ist 50. Habt ihr noch weitere Staus, Blitzer, Störungen? Meldet sie uns gerne telefonisch oder per WhatsApp an die Nordseewelle Hotline 04931 97 3000.
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13: Die nächste Fähre von Borkum nach Emden fährt um 16.30 Uhr.
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Eine kleine Reise nach Frankreich gemacht mit dem Hit von Luan und jetzt wieder im wunderschönen Nordwesten. Schönen Dienstagmittag wünsche ich euch. Hoffe, ihr genießt eure Pausen. Gleich habe ich die frisch verheiratete Dua Lipa für euch hier in der Playlist. Jetzt sind erstmal Josh Ross und Aiken bei Nordwestenwelle dran mit Drunk Right Now.

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12: Heute Vormittag ist es recht wechselhaft. Nachmittags kann etwas Regen runterkommen und gegen Abend kann es auch Gewitter geben bei maximal 23 Grad. Der Nordseewelle 3-Tage-Trend. Morgen Sonne und Wolken, aber auch Regen ist ab Nachmittag möglich bei maximal 20 Grad. Am Donnerstag kann es vormittags Regenschauer geben und am Nachmittag auch Gewittern. Abends klart es dann langsam wieder auf bei maximal 17 Grad. Auch am Freitag sieht es nachmittags nach Gewitter aus, ansonsten bleibt es wechselhaft bei maximal 16 Grad. Das nächste Hochwasser vor Wangerooge ist um 14.06 Uhr.
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13: Ich bin Sönke Röhling, schönen guten Tag. Die Zahl der Asylanträge in Deutschland ist im vergangenen Monat auf den tiefsten Mai-Stand seit 14 Jahren gefallen. Laut Bundesinnenministerium gab es rund 5.500 Anträge, 30% weniger als vor einem Jahr. Innenminister Dobrindt spricht von einem Erfolg. Die Migrationswende setze sich fort, sagt er. Die EU hat beschlossen, die Abschieberegeln zu verschärfen. Parlament und Mitgliedstaaten einigten sich unter anderem auf die umstrittenen Abschiebezentren außerhalb der EU. Fabian Hoffmann mit den Einzelheiten.
14: Dahin sollen abgelehnte Asylbewerber gebracht werden, die nicht in ihre Herkunftsländer abgeschoben werden können. Zuletzt hatte Italien schon so ein Abschiebezentrum in Albanien eingerichtet. Bundesinnenminister Dobrindt will bis Ende des Jahres Vereinbarungen mit Drittstaaten schließen. Menschenrechtsorganisationen warnen da vor einer Kriminalisierung der Migration. Weitere Verschärfungen? Die Abschiebehaft wird verlängert und es gibt härtere Strafen für Menschen ohne Bleiberecht, die trotzdem in der EU bleiben.
13: Wer mit der Deutschen Bahn fährt, braucht auch weiterhin starke Nerven und Geduld. Im Mai kamen nur gut 61% der Fernverkehrszüge pünktlich ans Ziel. Mehr von Tom Husse.
15: Das ist zwar immer noch bitter für viele Zugreisende, aber immerhin eine kleine Verbesserung. Im vergangenen Jahr lag die Pünktlichkeit oft bei unter 60%. Ein Zug gilt als unpünktlich, sobald er 6 Minuten später als geplant am Ziel ankommt. Die Bahn begründet die ganzen Verspätungen mit der maroden Infrastruktur und vielen Baustellen. Verkehrsminister Schnieder hatte neulich nochmal betont, dass wir froh sein können, wenn in diesem Jahr bei der Pünktlichkeit eine 6 davor steht.
13: Ab nächstem Monat kostet ein Besuch im Kölner Dom 12 Euro. Das Domkapitel begründet das mit den gestiegenen Kosten. Gottesdienste bleiben kostenlos. Der Kölner Dom ist eines der wichtigsten Wahrzeichen Deutschlands. Jedes Jahr besuchen ihn 6 Millionen Menschen. Im Wattenmeer hat die Geburtssaison bei den Seehunden begonnen. 7000 Seehunde kommen im deutschen Wattenmeer jedes Jahr zur Welt und immer wieder werden Jungtiere mutterlos aufgefunden. Die Nationalparkverwaltung Niedersächsisches Wattenmeer in Wilhelmshaven macht aber darauf aufmerksam, dass nicht jede alleinliegende junge Robbe Hilfe benötigt. Sie sollten auf keinen Fall angefasst werden. Wer eine hilfsbedürftige Robbe findet, kann sich an die Seehundstation in Norddeich wenden. 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
12: Besser ankommen mit dem besten Verkehrsservice. Auf der A31 leer Richtung Meppen. Zwischen Dreieck Bunde und Papenburg. Gefahr durch Reifenteile auf der Fahrbahn. Und auf der B210 Wilhelmshaven Richtung Wittmund. Zwischen Jever Ost und Jever Zentrum. Gefahr durch Fahrradfahrer auf der Fahrbahn. Fahrt da bitte vorsichtig.
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12: Es wird geblitzt in Barkholt in Fahrtrichtung Holtgast, in Basel in der Hauptstraße, in Brake in der Raiffeisenstraße, in Koldinne in Fahrtrichtung Südahle bei Textil Blumenfeld, in Ekern in der Edewächterstraße Fahrtrichtung Bad Zwischenahn, in Emden im Steinweg, in Ilo in der Logstraße, in Jever in der Anton-Günther-Straße, in Logabirum in der Feldstraße in Fahrtrichtung Jeringsfehn, zwischen Ostel und Letzdorf im Mortunweg. In Spole in der Wiefelstädter Straße, in Tene in der Vorlitzer Straße in Fahrtrichtung Wiegoldsburg, in Tungeln in der Oberlether Straße und in Völner Königsfehn in der Papenburger Straße, da ist 50. Habt ihr noch weitere Stausblitzerstörungen? Meldet sie uns gerne telefonisch oder per WhatsApp an die Nordseewelle Hotline 04931 97 3000.
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12: Die nächste Fähre von Spiekeroog nach Neuhallinger Seel fährt um 16.15 Uhr.
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Erst entlassen und dann selber Chefs werden. Der Dienstag hier bei Nordsee Welle mit dem Chris. Diese Story aus Süditalien ist einfach nur super nett. Ehemalige Mitarbeiter eines geschlossenen Plastikgeschirrwerks haben eine Genossenschaft gegründet und jetzt selber das Werk übernommen. Sie stellen Einwegprodukte aus recycelbaren und auch kompostierbaren Materialien her und setzen dabei auf die Prinzipien der Kreislaufwirtschaft. So sollen Arbeitsplätze erhalten und gleichzeitig nachhaltigere Produkte hergestellt werden. Eine Geschichte, die zeigt, wie aus einer Krise ein neuer Anfang entstehen kann. Das ist euer Nachmittag hier bei Nordsee Welle und jetzt übernimmt Ed Sheeran und Sapphire.

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18: Heute Vormittag ist es sehr wechselhaft. Nachmittags kann auch Regen runterkommen und gegen Abend kann es auch gewittern bei maximal 23 Grad. Der Nordseewelle 3-Tage-Trend, morgen Sonne und Wolken, Regen ist ab Nachmittag auch dabei bei maximal 20 Grad. Am Donnerstag kann es vormittags ein paar Regenschauer geben und am Nachmittag auch gewittern. Abends klart es dann langsam wieder auf bei maximal 17 Grad. Auch am Freitag sieht es nachmittags nach Gewitter aus, aber es bleibt wechselhaft bei maximal 16 Grad. Das nächste Hochwasser vor Halesiel ist um 14.04 Uhr.
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18: Besser ankommen mit dem besten Verkehrsservice auf der A31 leer Richtung Meppen zwischen Dreieck Bunde und Papenburg, Gefahr durch Reifenteile auf der Fahrbahn. Und auf der B210 Wilhelmshaven Richtung Wittmund zwischen Jever Ost und Jever Zentrum, Gefahr durch Fahrradfahrer auf der Fahrbahn. Fahrt da bitte vorsichtig.
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18: Es wird geblitzt in Barkholt in Fahrtrichtung Holtgast, in Basel in der Hauptstraße, in Brake in der Raiffeisenstraße, in Koldinne in Fahrtrichtung Südahle bei Textil Blumenfeld, in Ekan in der Edewächterstraße Fahrtrichtung Bad Zwischenahn, in Emden im Steinweg, in Ihloh in der Logstraße, in Jever in der Anton-Günther-Straße, in Logabirum in der Feldstraße in Fahrtrichtung Jeringsfehn, zwischen Ostel und Letzdorf im Mortunweg, in Spole in der Wiefelstädter Straße, in Tene in der Vorlitzer Straße in Fahrtrichtung Wiegolsbuhr, in Tungeln in der Oberlether Straße und in Völner Königsfehn in der Papenburger Straße, da ist 50. Habt ihr noch weitere Staus, Blitzer, Störungen, meldet sie uns gerne telefonisch oder per WhatsApp an die Nordseewelle Hotline 04931 97 3000.
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18: Die nächste Fähre von Bensersiel nach Langeoog fährt um 13.45 Uhr.
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Der Juni hat gerade erst angefangen und trotzdem fühlt es sich schon ein bisschen nach Routine an. Genau dieses Gefühl steckt in diesem Nachmittag. Und jetzt übernehmen bei Nordsee-Welle Huntrix. 20 oder 25 Mal habe ich, glaube ich, schon K-Pop Demon Hunter bei Netflix geschaut. Hier sind sie mit Golden. Schönen Dienstag.

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16: Selten Sonne, immer mehr Wolken, Regen und gegen Abend dann auf jeden Fall Gewitter möglich. 23 Grad Tagestop-Temperatur, 18 derzeit bei euch auf Borkum, 19 in Vilsum, 20 in Jeddelo, 22 in Bremen-Horn und 23 Grad in Hamburg-Wandsbek. Der Nordseewelle 3-Tage-Trend. Morgen ist alles mit dabei. Sonne, Wolken und gegen Nachmittag sogar ein bisschen Regen. Bei 20 Grad am Donnerstag, vormittags Regen, später Gewitter bei 17 Grad und am Freitag weiter wechselhaft abgekühlt auf 16 Grad am Nachmittag, denn wieder Gewitter möglich. Dieses Gewitter, da fällt mir noch jemand ein.
17: Gewitter!
16: Das nächste Hochwasser vor Halle-Sihl ist um 14.04 Uhr.
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18: Ich bin Jana Klonikowski. Schönen guten Tag. Der Countdown zur Fußball-WM läuft und so langsam wird es ernst für die deutsche Fußballnationalmannschaft. Das DFB-Team fliegt heute in die USA, Fabian Hoffmann.
19: Genauer gesagt nach Chicago. In der Metropole im mittleren Westen findet zwar kein WM-Spiel statt, dort testet Deutschland aber am Samstag noch ein letztes Mal gegen Co-Gastgeber USA. Da gilt es, sich weiter einzuspielen und natürlich im besten Fall mit einem Sieg im Rücken Richtung Turnier zu gehen. Kommende Woche Montag reist der DFB-Tross dann zum WM-Quartier. Das ist im Bundesstaat North Carolina an der US-Ostküste. Am Sonntag nächste Woche gibt's dann das erste Vorrundenspiel gegen Curaçao.
18: Auch in Deutschland werden E-Sports, also quasi das professionelle Zocken, immer beliebter. Viele Profifußballvereine haben zum Beispiel schon eine eigene Abteilung dafür. Jetzt hat das auch der Deutsche Olympische Sportbund. Die neue Untereinheit soll zum Beispiel Sportvereine im E-Sports-Bereich unterstützen oder auch Nationalmannschaften mit aufbauen und betreuen. Leon Ries vom DOSB sagte uns:
1: Wir wollen aber auch schauen, dass wir den organisierten Sport mit dem E-Sport, aber auch der Politik, Wirtschaft und der E-Sport-Community besser vernetzen, sodass wir auch etwas Gutes für die Gesellschaft tun. Das steckt letzten Endes irgendwo auch in dieser Idee dahinter.
18: Die Zahl der Asylanträge ist im vergangenen Monat auf den tiefsten Mai-Stand seit 14 Jahren gefallen. Laut Bundesinnenministerium gab es rund 5.500 Anträge, 30% weniger als vor einem Jahr. Innenminister Dobrindt spricht von einem Erfolg, die Migrationswende setze sich fort. Bundesarbeitsministerin Baas will auch Beamte in die Rentenkasse holen. Das sei ein langer Weg, aber erste Schritte könnten schon bei der aktuell geplanten Rentenreform gemacht werden, sagte sie der Rheinischen Post. Außerdem zeigt sich Baas offen für ein höheres Rentenalter nach 2031. Die Bierpreise beim Oktoberfest schwingen sich in neue Höhen. Bis zu 15,90 Euro wird eine Maß in diesem Jahr kosten. Das ist noch mal etwas mehr als letztes Jahr. Auch die Preise für alkoholfreie Getränke steigen wieder an. 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
16: Besser ankommen mit dem besten Verkehrsservice um kurz nach zwei. Hallo liebe Autos.
17: Miep, miep.
16: Aufgepasst auf der A28 leer Richtung Oldenburg zwischen Apen und Westerstede West. Gefahr durch Metallteile auf der Autobahn. Da liegt ein LKW-Radbolzen. Und ein bisschen länger auf der A28 Oldenburg Richtung Bremen zwischen Ganderkesee West und Delmenhorst-Deichhorst 2 Kilometer. Plant 10 Minuten mehr ein.
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16: In Brake in der Raiffeisenstraße 30, in Emden im Steinweg, in Jever in der Anton-Günther-Straße nochmal 30, in Spole in der Wievielstädter Straße 50, in Tungeln in der Oberlether Straße und in Völner-Königsfehn in der Papenburger Straße 50. Wenn ihr noch was habt, Blitzer, Staus, Verkehrsstörung, alles her damit, die Nordseewelle Hotline unter 04931 97 3000 nimmt gerne eure Anrufe oder auch WhatsApps entgegen. Dicken Dank.
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16: Die nächste Fähre von Baltrum nach Nesmasil fährt um 14.30 Uhr.
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16: Gestern großer meteorologischer Sommeranfang und die offizielle Saison der Mücken, die da losgegangen ist. Und wir behandeln natürlich das Thema Mückenstiche. Vielleicht habt ihr euch ja gestern schon den ersten Mückenstich eingeholt. Total nervig, wenn ihr so eine Dinger habt. Wie man dagegen vorgeht, das hört ihr nach der meisten Musik mit allen aktuellen Hits. Cooler Flashback mit Kevin Little, Ray Dalton und Sabrina Carpenter mit richtigen Summers. Und hier ist Espresso. No.

0: Wie geil ist das denn? Kevin Little, Turn Me On. Das ist euer Dienstagnachmittag mit der Nordseewelle Feierabendshow für Dennis Martin Putz hier. Gleich auf der Nordseewelle Playlist Miles Smith und Stay. Voll und ganz ausgespielt in noch nicht mal anderthalb Minuten. Und wir sind mittendrin in der Mückensaison 2024. Haben wir ja gestern schon drüber gesprochen, wie man diese Mückenstiche am besten im Vorfeld vermeiden sollte. Wir schützen uns weiter mit Kollege Dominik aus der Nordseewelle Redaktion. Sag mal, was tun wir dagegen am besten?
1: Am wirksamsten gegen Mücken sind chemische Mittel. Sie halten etwa 5 bis 8 Stunden. Mhm. Beim Auftragen sollte man jedoch vorsichtig sein, da sie die Augen und Schleimhäute reizen können.
0: Ja.
1: Pflanzliche Alternativen mit ätherischen Ölen, etwa aus Lavendel oder Zedernholz oder Duftkerzen mit Zitronella, wirken dagegen oft kürzer. Zwar ist eine gewisse Wirksamkeit durch Studien nachgewiesen, allerdings weiß man, dass es nicht so stark und so intensiv wirkt wie die chemischen Wirkstoffe.
0: Einfach mal vorher duschen gehen, ne? Ich weiß, viele von uns sind Morgenduscher, aber wenn ihr vor dem Schlafengehen euch abspült, dann vermindert ihr quasi den Schweißgeruch, weil das ist genau das, was die Mücken anzieht. Heute Abend mal ausprobieren und dann berichtet sehr gerne, ob das was genutzt hat. Nordseewelle WhatsApp-Hotline 04931 97 3000.

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15: Ich habe ein paar Zahlen für euch. 23 Grad ist die Tagestop-Temperatur bei uns im Nordwesten. Aktuell 21 Grad in Schorten, 17 Grad auf Baltrum, 20 Grad Marienhafe, 21 sind es in Fischerhude und 23 in Hamburg-Othmarschen. Dazu immer mehr Wolken, Regen und abends sogar
16: Gewitter.
15: So sieht's aus. Der Nordseewelle 3-Tage-Trend. Morgen ebenfalls wechselhaft. Nachmittags gibt's immer mehr Regen, der bei 20 Grad. Am Donnerstag nass und ungemütlich bei 17 Grad und der Start Richtung Wochenende ist ebenfalls wechselhaft abgekühlt bei 16 Grad. Das nächste Hochwasser vor Emden ist um 14.39 Uhr.
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17: Ich bin Eileen Schallhorn. Schönen guten Tag. Grünes Licht für das neue Stadion in Oldenburg. Der Rat hat gestern Abend mit großer Mehrheit den Bauauftrag vergeben. Das Stadion soll 60 Millionen Euro kosten, finanziert durch einen Eigenanteil der Stadt und Bankkredite, für die die Stadt bürgt. Die Finanzierung könnte aber noch an Einwänden von Kommunalaufsicht oder EU scheitern. Geht das Konzept durch, sollen in einem Jahr die Bagger rollen und in 2,5 Jahren soll dann schon alles fertig sein. In Bremen lebt mehr als jeder Vierte in Armut. Die Armutsquote liegt laut einem Bericht des Paritätischen Wohlfahrtsverbandes bei 27,5% und damit höher als in allen anderen Bundesländern. Der Paritätische fordert den Senat auf, den Kampf gegen Armut weiter zu priorisieren. In Wittmund ist eine 79-Jährige auf falsche Polizisten reingefallen. Die Betrüger setzten die Rentnerin erst am Telefon unter Druck und holten später Geld und Schmuck im Wert von mehr als 10.000 Euro ab. Die echte Polizei warnt nochmal, Beamte würden nie Wertsachen abholen, um die zu sichern. Die Fregatte Baden-Württemberg bricht diese Woche von Wilhelmshaven aus ins östliche Mittelmeer auf. Dort wird sie den Auslandseinsatz UNIFIL vor der Küste des Libanon unterstützen. Dort soll die 170-köpfige Besatzung den Seeraum überwachen und bei der Ausbildung der libanesischen Marine helfen. 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
15: Besser ankommen mit dem besten Verkehrsservice um kurz nach 3:30. Hallo Autos. Miep, miep. Und vorsichtig auf der A28 leer Richtung Oldenburg zwischen Apen und Westerstede West. Hier ist die Polizei vor Ort. Ein kaputter LKW und ein LKW-Radbolzen, der da auf der Straße liegt. Besonders vorsichtig. Nochmal die A28 Oldenburg Richtung Bremen zwischen Ganderkesee West und Delmenhorst-Deichhorst. Ein Kilometer Stau. Hier braucht ihr 5 Minuten länger. Die habt ihr dann auch nochmal auf der A29 Ahlhorner Heide Richtung Wilhelmshaven zwischen Kreuz Oldenburg Ost und Ohmstede 2 Kilometer stockend. B72 leerer Landstraße zwischen Backwand und Aurich-Fischteichweg. Hier dichter Verkehr mit einem Plus von 5 Minuten. Kommt gut an!
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15: In Brake in der Raiffeisenstraße 30, in Emden im Steinweg, in Jever in der Anton-Günther-Straße nochmal 30, in Spole in der Wievielstädter Straße 50, in Tungeln in der Oberlether Straße und in Völner-Königsfehn in der Papenburger Straße 50. Wenn ihr noch was habt, Blitzer, Staus, Verkehrsstörung, alles her damit, die Nordseewelle Hotline unter 04931 97 3000, nimmt gerne eure Anrufe oder auch WhatsApps entgegen. Dicken Dank.
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15: Die nächste Fähre von Jüst nach Norddeich fährt um 15.15 Uhr.
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15: Ja, jetzt haben wir schon gesprochen, wie wir uns vor den Mücken schützen, damit ihr nicht zerstochen werdet. Aber für einen erholsamen Schlaf und einen guten Start in den Tag haben wir noch einen weiteren Service-Tipp hier. Bei Nordseewelle die meiste Musik mit allen aktuellen Hits. Zurück in die 90er mit NSYNC, Medusa. Dann haben wir Michael Patrick Kelly und ihr hört schon Kamrat mit Hug Yourself für euren Dienstagnachmittag. Schön, dass ihr mit dabei seid.

Here we go von NSYNC. Das ist der Sound der 90er. Wir sind's, Nordseewelle mit der meisten Musik und allen aktuellen Hits. Für Dennis, Martin Putzier in der Nordseewelle Feierabendshow. Gleich für euch entspannter Sound von Ariana Grande, Twilight Zone. Entspannt ist das richtige Stichwort. Einfach mal Yoga auschecken. Jetzt sagt ihr, ja komm, Yoga ist ein alter Schuh. Wissen wir doch alle. Aber habt ihr das mal gemacht? Also am besten in der Früh, mit einer richtig schönen Atemübung reinstarten in den Tag. Probiert's mal aus. Über 20 Studien haben jetzt nochmal bestätigt, dass man viel ausgeglichener und energiegeladener in den Tag reinkommt. Also am besten morgen direkt nach dem Aufstehen einfach mal einatmen und ausatmen. Und dazu die meiste Musik mit

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13: Man kann es auch als bunte Wundertüte bezeichnen. Das Wetter bei uns im Nordwesten heute. Selten Sonne, immer mehr Wolken und Regen. Abends denn wieder.
14: Gewitter.
13: Da ist sie wieder. Bei 23 Grad Tagestop-Temperatur checken wir doch pflichtbewusst gegen. Aktuell 16 Grad auf Spiekeroog. 20 Grad in Emden, 19 in Jever und in der Hamburger Hafen City messen mit derzeit 22 Grad. Der Nordseewelle 3-Tage-Trend halten wir kurz und schlank. Morgen Sonne, Wolken, Regen in the Mix bei 20 Grad. Am Donnerstag ein bisschen abgekühlter bei 17 Grad und wechselhaft geht es auch Richtung Wochenende am Freitag bei dann nur noch 16 Grad. Das nächste Hochwasser vor Wilhelmshaven ist um 15.05 Uhr.
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15: Ich bin Jana Klonikowski. Schönen guten Tag. Die deutsche Fußballnationalmannschaft ist auf dem Weg zur Weltmeisterschaft. Das Team startete am frühen Nachmittag von Frankfurt aus per Linienflug nach Chicago. Die normalen Passagiere an Bord wurden dabei mit Deutschland-Trikots überrascht. DFB-Stürmer Dennis Undaf sagte vor dem Abflug, das WM-Fieber wird immer größer. Am Samstag steht in Chicago das finale Testspiel gegen Co-Gastgeber USA an. Danach geht's für das deutsche Team ins WM-Quartier nach North Carolina an die US-Ostküste. Erstes WM-Vorrundenspiel ist dann nächste Woche Sonntag gegen Curaçao. Wer mit der Deutschen Bahn fährt, braucht auch weiterhin starke Nerven und Geduld. Im Mai kamen nur gut 61% der Fernverkehrszüge pünktlich ans Ziel. Mehr dazu von Tom Husse.
14: Das ist zwar immer noch bitter für viele Zugreisende, aber immerhin eine kleine Verbesserung. Im vergangenen Jahr lag die Pünktlichkeit oft bei unter 60%. Ein Zug gilt als unpünktlich, sobald er 6 Minuten später als geplant am Ziel ankommt. Die Bahn begründet die ganzen Verspätungen mit der maroden Infrastruktur und vielen Baustellen. Verkehrsminister Schnieder hatte neulich nochmal betont, dass wir froh sein können, wenn in diesem Jahr bei der Pünktlichkeit eine 6 davor steht.
15: Viele Kinder gehen ins Freibad, können aber nicht sicher schwimmen. Der Schwimmmeisterverband will deshalb eine Abzeichenpflicht für unter 16-Jährige. Die Freibadbetreiber sollten das prüfen, sagt Präsident Harzheim dem RND. Es geht um den Freischwimmer, also um das Bronzeabzeichen. Grünes Licht für das neue Stadion in Oldenburg. Der Rat hat gestern Abend mit großer Mehrheit den Bauauftrag vergeben. Das Stadion soll 60 Millionen Euro kosten. Der Bau könnte aber noch an Einwänden der Kommunalaufsicht oder der EU scheitern. In rund 2,5 Jahren soll das Stadion fertig sein. Eines der wichtigsten Wahrzeichen in Deutschland kostet ab dem nächsten Monat Eintritt. Wer in den Kölner Dom will, muss ab Juli 12 Euro zahlen. Damit soll der Betrieb langfristig sichergestellt werden, heißt es. Gottesdienste bleiben weiter kostenlos. 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
13: Besser ankommen mit dem besten Verkehrsservice um 3:15 Hallo Autos. Miep, miep. Und aufgepasst auf der A28 Oldenburg Richtung Leer zwischen Filsum und dem Rastplatz Brinkum. Gefahr durch ein kaputtes Fahrzeug. Nochmal die A28 Leer Richtung Oldenburg. Vorsicht zwischen Apen und Westerstede West. Da ist die Polizei vor Ort. Es steht ein kaputter LKW auf der A28. Rüber zur A29 Ahlhorner Heide Richtung Wilhelmshaven zwischen Kreuz Oldenburg-Ost und Oldenburg-Hafen. Dichter Verkehr, plan 5 Minuten mehr ein. B72, Emder Straße, Bruckmalander Straße zwischen Aurich Sparkassen Arena und Marienhafe. Nochmal 5 Minuten dazu. Und die B72 Norderstraße, Emder Straße zwischen Georgsheil und Aurich Sparkassen Arena. Nochmal 5 Minuten extra. B210, Essener Straße, Aurich zwischen Ogenbagen und Aurich. Dichter Verkehr, 5 Minuten dazu. Gute Fahrt von A nach B.
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13: In Brake in der Raiffeisenstraße, 30, in Emden im Steinweg, in Jever in der Anton-Günther-Straße, nochmal 30, in Spole in der Wievielstädter Straße, 50, in Tungeln in der Oberlether Straße und in Völlner-Königsfehn in der Papenburger Straße, 50. Wenn ihr noch was habt, Blitzer, Staus, Verkehrsstörung, alles her damit, die Nordseewelle-Hotline unter 04931973000 nimmt gerne eure Anrufe oder auch WhatsApps entgegen. Dicken Dank.
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13: Die nächste Fähre von Langeoog nach Bensersiel fährt um 16 Uhr.
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13: Wir sprechen den ganzen Tag mit euch schon über die Namen, die ihr euren Autos gebt. Heute Morgen ja schon in der Nordseewelle Morning Show bei Dennis, was da los war und welche Namen der Nordwesten seinen Autos gibt. Das hören wir nach der meisten Musik mit allen aktuellen Hits. Bastel, One Republic, Purple Disco Machine mit Hypnotized und los geht's mit Summer Sounds von Nico Santos. Hier ist All Time High. 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
1: Auch an dieser Stelle möchten wir einmal alle Autos begrüßen. Kuckuck! Nordsee Valley hier mit der meisten Musik und allen aktuellen Hits gleich für euch auf der Playlist. Hosier und Too Sweet. Und wir sprechen den ganzen Tag schon mit euch über eure Autos und die Namen, die ihr den Autos gibt. Also ich muss sagen, ich habe meinen Autos noch nie Namen gegeben, weil ich einfach Angst habe, dass die emotionale Bindung zu groß wird, wenn das Ding irgendwann nicht mehr durch den TÜV kommt oder verkauft wird. Dann ist natürlich die Trauer eine größere. Aber der Nordwesten ist gut dabei. Sandra, wie nennst du dein Auto denn?
2: Mein Auto, ein steingrauer Dacia Jogger, heißt Gandalf der Graue. Das habe ich mir sogar ausdrucken lassen und hinten aufs Heck kleben lassen mit einem kleinen Aufkleber von Gandalf, der seinen Zauberstab hebt und das Schwert und sagt, you shall not pass.
1: Süß.
2: Und fand das einfach eine witzige Idee. Und meine Autos hatten schon immer Namen. Davor hatte ich einen Renault Kangoo, der hieß die Wilde Lilly. Weil eigentlich ist das ja ein totales Oma-Fahrzeug. Ja. Aber sie war auf Festivals und sowas, mein zweites Zuhause. Und davor hatte ich meine Anfängergurke, so einen uralten Fiat Seicento. Und der hieß Hugo.
1: Ja, wie süß. 0493197-3000. Auch Astrid aus Aurich. Du hast deinem Auto ebenfalls einen Namen gegeben, nicht?
3: Ja, ich habe mit Walt Disney-Namen für meine Autos angefangen.
1: Mhm.
3: Das erste war Polly, vom Polo her abgeleitet. Und mittlerweile bin ich beim Dschungelbuch angelangt. Mein jetziger Wagen, ein Dacia, heißt Balu.
1: Ach, wie schön, Balu. Und eure Autonamen schickt gerne weiter eine Nachricht. 0493197-3000.

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10: Regen, Wolken und ganz wenig Sonne bei 23 Grad Tagestop-Temperatur. So sieht's aktuell bei uns im Nordwesten aus. Die Temperaturen im Einzelnen auf Norderney 16 Grad, Varel hat 20, Hamburg-Blankenese 21 und in Cuxhaven messen wir 19 Grad. Der Nordseewelle 3-Tage-Trend. Morgen ein gesunder Mix aus Sonne, Wolken und gegen Nachmittag ein bisschen Regen. 20 Grad ist da nur noch die Tagestop-Temperatur. Der Donnerstag durchwachsen, vormittags Regen, später denn sogar Gewitter bei 17 Grad und euer Freitag weiter wechselhaft und abgekühlt bei 16 Grad. Das nächste Niedrigwasser vor Borkum ist um 19.41 Uhr.
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11: Ich bin Eileen Schallhorn, schönen guten Tag. In Wittmund ist eine 79 Jahre alte Frau auf falsche Polizisten reingefallen. Die Betrüger erzählten ihr bei einem Anruf, dass in der Nachbarschaft eingebrochen worden sei. Ihr Geld sei nicht mehr sicher. Die falschen Beamten hielten sie lange in der Leitung. Kurz danach kam ein Abholer und nahm Schmuck und Erspartes mit. Als der Kontakt abbrach, dämmerte es der Seniorin, dass es sich um Betrüger handeln könnte. Die echte Polizei warnt nochmal, Beamte fragen nie nach Wertsachen. Grünes Licht für das neue Stadion in Oldenburg. Der Rat hat gestern Abend mit großer Mehrheit den Bauauftrag vergeben. Das Stadion soll 60 Millionen Euro kosten. Der Bau könnte aber noch an Einwänden der Kommunalaufsicht oder der EU scheitern. In rund 2,5 Jahren soll das Stadion fertig sein. Nach dem Angriff auf die Prüfstelle Niedersachsen Anfang Mai sind Patientendaten im Darknet. Gesundheitsminister Philippi verurteilt den Angriff und warnt vor Datenmissbrauch. Er sagt, Abrechnungs-, Gesundheits- und Kontaktdaten könnten betroffen sein. Sein Rat, bei Mails und Anrufen misstrauisch bleiben und nichts preisgeben. Ein DAX-Bau unter den Gleisen sorgt voraussichtlich noch tagelang für Probleme auf der Bahnstrecke Braunschweig-Uelzen. Laut Betreiber Eriks könnten die Züge der RB47 zwischen Wittingen und Warenholz bis einschließlich Donnerstag nicht fahren. Stattdessen sind Busse ohne festen Fahrplan unterwegs. Pendler müssen deutlich mehr Zeit einplanen. 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
10: Besser ankommen mit dem besten Verkehrsservice um kurz nach 3:30. Moin, liebe Autos.
13: Miep, miep.
10: Und immer noch aufgepasst auf der A28, leer Richtung Oldenburg, zwischen Apen und Westerstede West. Ein kaputter LKW, da ist nicht nur die rechte Spur, sondern auch der Standstreifen gesperrt. A29, Wilhelmshaven Richtung Oldenburg, zwischen Kreuz Oldenburg Nord und Hafen 1 Kilometer Stau. 5 Minuten länger auch auf der B438, Strücklingen Richtung Ihrhove, zwischen Rauderfehn und Ihrhove B70, dichter Verkehr. Kommt gut an, ihr Lieben.
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10: In Brake in der Raiffeisenstraße 30, in Emden im Steinweg, in Spole in der Wievielstädter Straße 50, in Tungeln in der Oberlether Straße und in Völner Königsfehn in der Papenburger Straße 50. Wenn ihr noch was habt, Blitzer, Staus, Verkehrsstörung, alles her damit. Die Nordseewelle Hotline unter 04931973000 nimmt gerne eure Anrufe oder auch WhatsApps in. Dicken Dank.
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10: Die nächste Fähre von Norddeich nach Norderney fährt um 16.45 Uhr.
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10: Ist ja schon spannend, was da reinkommt, ne? Über die 04931973000. Der Nordwesten ist da tatsächlich sehr kreativ. Wir sprechen den ganzen Tag schon über die Autonamen, die ihr euren, ich sag mal, vierrädrigen Freunden gegeben habt im Nordwesten. Mehr dazu nach 90s Power von Hanson, Bob, Khalid, Kaigo, Griffin, Michael Schulte mit dabei und Summer mit Undressed. Und dann seid ihr dran. Nochmal die Nummer 04931 97 3000. Auflösung.

0: Nordwesten zeigt her eure Autos. Wie heißen eure Gefährte? Das möchten wir heute den ganzen Tag schon bei Nordseewelle von euch wissen. Unter der Hotline 04931973000. Macht ihr so fleißig mit. Julia, erzähl mal.
1: Unser Auto ist ein Kia Ceed. Und wir haben überlegt, was wir Cooles aus dem Anfangsbuchstaben von Ceed machen können. Ja. Und bei rausgekommen ist Charlie. Und Charlie ist cool. Damit können wir gut leben.
0: Und Annike, bei dir?
2: Ich habe mir meinen lang ersehnten Traum erfüllt und einen Mini gekauft. Und der war dann quietschgrün. Und auf der Arbeit kam ich dann an und meine Kollegen und mein Chef haben dann einfach ein Parkplatzschild gemacht für den Laubfrosch. Und seitdem heißt mein quietschgrüner Mini Laubfrosch.
0: Also, wenn ihr den mal seht auf den Autobahnen bei uns im Nordwesten, einfach mal hupen und winken. Annike, lieben Dank für deinen Laubfrosch. Aber wir wollen natürlich noch mehr von euch hören. 04931 97 3000. Ray Dalton jetzt.

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10: Wer bietet mehr? Jüst 16, August Fehn 18 Grad, Hamburg St. Pauli 22 und in Bremen-Osterholz sind es aktuell 23 Grad. Damit haben wir die Tagestop-Temperatur da auf jeden Fall erreicht. Ding, ding, ding, ding. Und der Nordseewelle 3-Tage-Trend. Ich muss sagen, dieses Wort, das zieht sich durch die nächsten Tage.
11: Gewitter!
10: Überall. Morgen Sonne, Wolken. Nachmittags geht es dann langsam los bei 20 Grad. Am Donnerstag, Vormittag, Regen, später
11: Gewitter.
10: Und der Start in Richtung Wochenende am Freitag wechselhaft. Nachmittags dann bei 16 Grad.
11: Gewitter.
10: So sieht's aus. Das nächste Hochwasser vor Baltrum ist um 20.20 Uhr.
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12: Ich bin Jana Klonikowski. Schönen guten Tag. Die deutsche Fußballnationalmannschaft ist in ihre WM-Reise gestartet. Das Team von Bundestrainer Julian Nagelsmann hat sich am frühen Nachmittag in Richtung USA aufgemacht. Fabian Hoffmann berichtet.
13: Von Frankfurt aus geht's gerade nach Chicago. Nicht mit Sondermaschine, sondern per Linienflug. Nette Geste, die normalen Passagiere wurden mit Deutschland-Trikots überrascht. Die Mannschaft landet am Abend unserer Zeit in Chicago. Dort findet Samstag die Generalprobe vor dem Turnierstart statt, gegen Co-Gastgeber USA. Anfang kommender Woche geht's dann ins Teamquartier nach North Carolina an die US-Ostküste. Das erste Vorrundenspiel gibt's nächste Woche Sonntag in Houston, Texas gegen Curaçao.
12: Die Zahl der Asylanträge ist im vergangenen Monat auf den tiefsten Mai-Stand seit 14 Jahren gefallen. Laut Bundesinnenministerium gab es rund 5.500 Anträge, 30% weniger als vor einem Jahr. Innenminister Dobrindt spricht von einem Erfolg, die Migrationswende setze sich fort. Ob League of Legends oder Rocket League, im wachsenden E-Sport-Bereich wird das Zocken am PC oder auf der Konsole in organisierten Wettbewerben immer beliebter. Jetzt ist dazu auch eine eigene Untergesellschaft des Deutschen Olympischen Sportbundes an den Start gegangen. Sie soll zum Beispiel die E-Sports-Community mit Sportvereinen, Wirtschaft und Politik vernetzen. Leon Ries vom DOSB sagte uns,
14: ich glaube auch, dass die ganze Entwicklung, die sehr viel auch im Moment noch in Asien oder auch in Saudi-Arabien stattfindet, stärker nach Europa kommen wird. Und ich glaube, wir sind alle gut beraten, wenn wir in dem Feld auch eine aktive Rolle einnehmen und das Feld gestalten. Wenn wir es nicht machen, machen es andere. Insofern wollen wir diese Rolle und diese Verantwortung dann auch übernehmen.
12: Ostdeutschland ist als Wirtschaftsstandort von großer Bedeutung. Das hat Kanzler Merz bei einem Gesprächsforum in Brandenburg gesagt. Der Osten habe bei Transformationsprozessen die Nase vorn. Davon könne der Westen auch noch etwas lernen, so Merz weiter. Zum Start der Geburtensaison bei den Seehunden im Wattenmeer ruft die Nationalparkverwaltung dazu auf, Abstand zu allein am Strand liegenden Robben zu halten. Sie sollten auf keinen Fall angefasst werden, heißt es. Wer eine hilfsbedürftige Robbe findet, kann sich an die Seehundstation in Norddeich wenden. 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
10: Besser ankommen mit dem besten Verkehrsservice um kurz nach vier. Guten Nachmittag, liebe Autofahrer. Und immer noch aufgepasst auf der A28, leer Richtung Oldenburg zwischen Apen und Westerstede West. Gefahr durch einen kaputten LKW. Da ist der Standstreifen und die rechte Spur gesperrt. Rauf auf die A29, Ahlhorner Heide Richtung Wilhelmshaven zwischen Kreuz Oldenburg Ost und Oldenburg Umstede. 3 Kilometer stockend, plan 5 Minuten mehr ein. Auch auf der B72, leerer Landstraße zwischen Backband und Aurich-Fischteichweg. Hier dichter Verkehr, 5 Minuten extra. Nochmal die B72, Norderstraße, Emderstraße zwischen Georgsheil und Aurich-Sparkassen-Arena. Hier 10 Minuten dazu. B210, Esener Straße zwischen Ogenbagen und Aurich. Nochmal 5 Minuten. B212, Ortsumgehung Rodenkirchen zwischen Rodenkirchen-Sürwürden und Brake. 5 Minuten dazu. Und die 401 Hunsmüllerstraße Oldenburg, Hunsmüllerstraße zwischen Hunsmühlen und Oldenburg-Eversten, nochmal 5 Minuten extra. Kommt gut an, ihr Lieben.
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10: Auf der B436 in Friedeburg in Richtung Wiesmoor in der Langen Kurve, in Brake in der Raiffeisenstraße 30, in Emden im Steinweg, in Spole in der Wiefelstädter Straße 50, in Tungeln in der Oberlether Straße und in Völner Königsfehn in der Papenburger Straße 50. Wenn ihr noch was habt, Blitzer, Staus, Verkehrsstörung, alles her damit, die Nordseewelle Hotline unter 04931973000 nimmt gerne eure Anrufe oder auch WhatsApps entgegen. Dicken Dank.
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10: Die nächste Fähre von Borkum nach Emden fährt um 16.30 Uhr.
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10: Hallo in alle Fahrzeuge, die gerade unterwegs sind bei uns im Nordwesten. Überlegt mal, hat euer Wagen einen Namen oder nicht? Wir haben uns im Nordwesten mal umgehorcht und das ist schon wirklich total süß, was da für Namen auf den Tisch gekommen sind. Alles zusammengefasst, gleich nochmal nach der meisten Musik mit allen aktuellen Hits. Schöner Flashback gleich mit Ace of Base, Sign. Dann haben wir Felix hier in Leonie, Shawn Mendes oder auch hier Taylor Swift für alle Swifties. Hier ist Cruel Summer.

0: Geiler Sound. Bei Nordseewelle, Ace of Base, The Sign. Schönen Dienstag, ihr Lieben. Die Feierabendshow für Dennis, Martin Putz hier. Grüß euch gleich Glockenbach, Christa Serrandi und Magic Moment. Und den Magic Moment, den haben wir heute schon den ganzen Tag mit euch. Ging los heute Morgen in der Nordseewelle Morning Show mit Dennis. Er hat euch nämlich gefragt, wie heißen eure Autos? Haben uns natürlich mal umgehorcht hier im Nordwesten mit dem blauen Nordseewelle-Mikrofon.
1: Das ist mein roter Bomber und eigentlich dicker, weil er mich eigentlich nie verlässt und auch wirklich dick und zuverlässig ist.
2: Also mein Auto hat keinen Namen. Nee. Es wird ab und zu gestreichelt, gewaschen, aber das war es auch schon.
3: Mein Auto hieß Äffchen, weil es so ein kleiner, quirliger und vielfältiger Wagen war.
4: Mein Auto heißt Bienchen und zwar, weil der Vorgänger, das ist ein lieber Bekannter und der war Imker und hat Bienchen vorne und hinten drauf. Und
0: vielleicht sollte ich mir auch mal überlegen, den Autos hier mal Namen zu geben. Kann ja erstmal in der Nachbarschaft anfangen, so mit so einer emotionalen Distanz. Einfach mal jedem Auto einen Namen geben, was euch so einfällt. Probiert das mal aus. Wir sind bei euch mit der meisten Musik und allen aktuellen Hits Richtung Feierabend. Jetzt der Magic Moment von Glockenbach und Christa Serrandi bei Nordseewelle.

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11: Selten Sonne, immer mehr Wolken, Regen und gegen Abend dann auf jeden Fall Gewitter möglich. 23 Grad, Tagestop-Temperatur, 18 derzeit bei euch auf Borkum, 19 in Vilsum, 20 in Jeddelow, 22 in Bremen-Horn und 23 Grad in Hamburg-Wandsbek. Der Nordseewelle 3-Tage-Trend. Morgen ist alles mit dabei, Sonne, Wolken und gegen Nachmittag sogar ein bisschen Regen bei 20 Grad. Am Donnerstag vormittags Regen, später Gewitter bei 17 Grad und am Freitag weiter wechselhaft abgekühlt auf 16 Grad. Am Nachmittag denn wieder Gewitter möglich. Dieses Gewitter, da fällt mir noch jemand ein.
12: Gewitter!
11: Ja. Das nächste Hochwasser vor Bensersiel ist um 20.19 Uhr.
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13: Ich bin Eileen Schallhorn. Schönen guten Tag. Grünes Licht für das neue Stadion in Oldenburg. Der Rat hat gestern Abend mit großer Mehrheit den Bauauftrag vergeben. Das Stadion soll 60 Millionen Euro kosten, finanziert durch einen Eigenanteil der Stadt und Bankkredite, für die die Stadt bürgt. Die Finanzierung könnte aber noch an Einwänden von Kommunalaufsicht oder EU scheitern. Geht das Konzept durch, sollen in einem Jahr die Bagger rollen und in 2,5 Jahren soll dann schon alles fertig sein. In Wittmund ist eine 79-Jährige auf falsche Polizisten reingefallen. Die Betrüger setzten die Rentnerin erst am Telefon unter Druck und holten später Geld und Schmuck im Wert von mehr als 10.000 Euro ab. Die echte Polizei warnt nochmal, Beamte würden nie Wertsachen abholen, um die zu sichern. Die Fregatte Baden-Württemberg bricht diese Woche von Wilhelmshaven aus ins östliche Mittelmeer auf. Dort wird sie den Auslandseinsatz UNIFIL vor der Küste des Libanon unterstützen. Dort soll die 170-köpfige Besatzung den Seeraum überwachen und bei der Ausbildung der libanesischen Marine helfen. Im Wattenmeer hat die Geburtensaison bei Seehunden begonnen. 7000 Seehunde kommen im deutschen Wattenmeer jedes Jahr zur Welt und immer wieder werden Jungtiere mutterlos aufgefunden. Die Nationalparkverwaltung Niedersächsisches Wattenmeer in Wilhelmshaven macht aber darauf aufmerksam, dass nicht jede allein liegende junge Robbe Hilfe benötigt. Sie sollten auf keinen Fall angefasst werden. Wer eine mutmaßlich hilfsbedürftige Robbe findet, kann sich an die Seehundstation in Norddeich wenden. 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
11: Auf der B436 in Friedeburg in Richtung Wiesmoor in der Langen Kurve, in Brake in der Raiffeisenstraße, 30 in Emden im Steinweg, in Spole in der Wiefelstädter Straße, 50 in Tungeln in der Oberlether Straße und in Völner Königsfehn in der Papenburger Straße, 50. Wenn ihr noch was habt, Blitzer, Staus, Verkehrsstörung, alles her damit, die Nordseewelle Hotline unter 04931973000 nimmt gerne eure Anrufe oder auch WhatsApps entgegen. Dicken Dank.
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11: Die nächste Fähre von Langeoog nach Bensersiel fährt um 17.30 Uhr.
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11: Schau mal an hier. Nicht nur die Autos werden nach kleinen putzigen Tierchen benannt, so wie Annike, ihren grünen Mini zum Laubfrosch. Auch die Berufe werden immer grüner und nachhaltiger. Warum? Hört ihr nach der meisten Musik mit allen aktuellen Hits? So ein geiler Sound, ne? Gleich Lady Gaga, Mike Singer mit am Start, Katy Perry oder auch Michael Patrick Kelly. Jetzt mit Traces.

0: Frau Lady Gaga und Paparazzi, die Nordseewelle Feierabendshow für Dennis Martin Putz hier gleich. Summer Sounds auf der Playlist. Topic, Nico Santos und Buddy. Das war süß gerade, ne? Von Annike.
1: Ich habe mir meinen lang ersehnten Traum erfüllt und einen Mini gekauft und der war dann quietschgrün. Und auf der Arbeit kam ich dann an und meine Kollegen und mein Chef haben dann einfach ein Parkplatzschild gemacht für den Laubfrosch. Und seitdem heißt mein quietschgrüner Mini Laubfrosch.
0: Ja, nicht nur der Mini ist grün, sondern auch die Jobs werden immer grüner. Das kann man ganz gut festhalten, denn jede dritte Stelle, die da ausgeschrieben wurde im letzten Jahr, hat was mit Nachhaltigkeit oder mit Klimaschutz oder generell mit der Energiewende zu tun. Das heißt, die Energiewende verändert auch das ganze Jobfeld. Also, es ist ein Booster und wenn ihr jetzt auf der Suche nach Jobs seid, dann guckt doch mal ganz genau nach, wie nachhaltig vielleicht euer nächster neuer Job ist. Wir drücken

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13: Ich habe ein paar Zahlen für euch. 23 Grad ist die Tagestop-Temperatur bei uns im Nordwesten. Aktuell 21 Grad in Schorten, 17 Grad auf Baltrum, 20 Grad Marienhafe, 21 sind es in Fischerhude und 23 in Hamburg-Othmarschen. Dazu immer mehr Wolken, Regen und abends sogar
14: Gewitter.
13: So sieht's aus. Der Nordseewelle 3-Tage-Trend. Morgen ebenfalls wechselhaft. Nachmittags gibt es immer mehr Regen, der bei 20 Grad. Am Donnerstag nass und ungemütlich bei 17 Grad. Und der Start Richtung Wochenende ist ebenfalls wechselhaft abgekühlt bei 16 Grad. Das nächste Hochwasser vor Donau-Marsiel ist um 20.22 Uhr.
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15: Ich bin Jana Klonikowski. Schönen guten Tag. Die deutsche Fußballnationalmannschaft ist auf dem Weg zur Weltmeisterschaft. Das Team startete am frühen Nachmittag von Frankfurt aus per Linienflug nach Chicago. Die normalen Passagiere an Bord wurden dabei mit Deutschland-Trikots überrascht. DFB-Stürmer Dennis Undaf sagte vor dem Abflug, das WM-Fieber wird immer größer. Am Samstag steht in Chicago das finale Testspiel gegen Co-Gastgeber USA an. Danach geht's für das deutsche Team ins WM-Quartier nach North Carolina an die US-Ostküste. Erstes WM-Vorrundenspiel ist dann nächste Woche Sonntag gegen Curaçao. Die Fernzüge der Deutschen Bahn kommen weiter oft zu spät. Nur gut 61% waren im vergangenen Monat pünktlich. Das zeigt eine Bahnbilanz. Eine kleine Verbesserung ist das trotzdem. Im vergangenen Jahr lag die Pünktlichkeit oft bei unter 60%. Viele Kinder und Jugendliche in Deutschland können nicht richtig schwimmen. Der Schwimmmeisterverband will dagegen steuern mit einer Schwimmabzeichenpflicht für Kinder in Freibädern. Mehr dazu von André Glatzel.
16: Die Regelung sollte bundesweit für alle unter 16 Jahren kommen und von den Freibadbetreibern übernommen werden, sagte Verbandspräsident Harzheim dem Redaktionsnetzwerk Deutschland. Konkret geht es um den Freischwimmer, auch als Bronzeabzeichen bekannt. In NRW ist die Abzeichenpflicht schon in einigen Bädern der Fall. Kinder und Jugendliche, die keinen Freischwimmer haben, dürfen nur mit ihren Eltern ins Wasser.
15: Auch in Deutschland werden E-Sports, also quasi das professionelle Zocken, immer beliebter. Viele Profifußballvereine haben zum Beispiel schon eine eigene Abteilung dafür. Jetzt hat das auch der Deutsche Olympische Sportbund. Die neue Untereinheit soll zum Beispiel Sportvereine im E-Sports-Bereich unterstützen oder auch Nationalmannschaften mit aufbauen und betreuen. Leon Ries vom DOSB sagte uns:
14: Wir wollen aber auch schauen, dass wir den organisierten Sport mit dem E-Sport, aber auch der Politik, Wirtschaft und der E-Sport-Community besser vernetzen, sodass wir auch etwas Gutes für die Gesellschaft tun. Das steckt letzten Endes irgendwo auch in dieser Idee dahinter.
15: Eines der wichtigsten Wahrzeichen in Deutschland kostet ab dem nächsten Monat Eintritt. Wer in den Kölner Dom will, muss ab Juli 12 Euro zahlen. Damit soll der Betrieb langfristig sichergestellt werden, heißt es. Gottesdienste bleiben weiter kostenlos. 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
13: Besser ankommen mit dem besten Verkehrsservice um kurz nach 5. Hallo liebe Autos.
17: Miep, miep.
13: Aufgepasst auf der A29 Oldenburg Richtung Ahlhorner Heide zwischen Kreuz Oldenburg Ost und Sandkrug. Gefahr durch Gegenstände auf der Autobahn. Dann haben wir eine Hake auf der 29 Wilhelmshaven Richtung Oldenburg zwischen Wilhelmshaven der Kreuz und Sande. Vorsichtig. Wir bleiben auf der A29 Ahlhorner Heide Richtung Wilhelmshaven zwischen Kreuz Oldenburg Ost und Ohmstede. 3 Kilometer Stau, plant 10 Minuten mehr ein. B72 Emder Straße, Norderstraße zwischen Aurich Sparkassen Arena und Georgsheil. Dichter Verkehr, 10 Minuten on top. Nochmal die B72 Vilsum Richtung Norddeich zwischen Backwand und Aurich Essener Straße, 10 Minuten ebenfalls. B210 Essener Straße, Aurich zwischen Ogenbagen und Aurich nochmal 10 Minuten länger. Und die B211 Braker Chaussee Rastede zwischen Leu und der A293, 5 Minuten Zeitverlust. Gute Fahrt Richtung Feierabend, ihr Lieben.
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13: Auf der B436 in Friedeburg in Richtung Wiesmoor in der Langen Kurve, in Brake in der Raiffeisenstraße 30, in Emden im Steinweg, Rebsold Ortsausgang Richtung Upschört nicht schneller als 50, in Spole in der Wiefelstädter Straße 50, in Tungeln in der Oberlether Straße und in Völner Königsfehn in der Papenburger Straße 50. Wenn ihr noch was habt, Blitzer, Staus, Verkehrsstörung, alles her damit. Die Nordseewelle Hotline unter 04931973000 nimmt gerne eure Anrufe oder auch WhatsApps entgegen. Dicken Dank.
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13: Die nächste Fähre von Norderney nach Norddeich fährt um 18.15 Uhr.
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13: Es ist wieder soweit, ihr könnt das Jugendwort des Jahres einreichen. Wer dazu nach der meisten Musik mit allen aktuellen Hits, Fine Young Cannibals, Felix Jen, Sarah Barrios, Linkin Park oder auch zum Feierabend, Eric Warren mit Fever.

She Drives Me Crazy, Fine Young Cannibals bei Nordseewelle mit der meisten Musik und allen aktuellen Hits. Geht's gleich weiter. Kamrat Be Mine in der Feierabendshow für Dennis, Martin Putz hier. Und es geht wieder los. Vorschläge für das Jugendwort des Jahres einreichen. Seit 2008 geht das ja schon. Da wird ja von Langscheid jedes Jahr das Jugendwort des Jahres gesucht. Letztes Jahr, da haben übrigens 2 Millionen Leute Vorschläge dafür eingereicht. Was das für eine Wucht ist, ne? Das alles erstmal durchzustylen und zu sortieren. Klar, die allermeisten, die sind dann so zwischen 11 und 20 Jahre alt gewesen, aber da sind natürlich auch ältere Generationen mit dabei gewesen. Und in den nächsten Wochen, da gibt es unter langscheid.com eure Vorschläge, die ihr da einreichen könnt. Am 28. Juli, da kommt eine Jury zusammen und wird dann die Top 10 veröffentlichen. Und anschließend wird gewotet. Passend denn zu meinem Geburtstag am 28. August gibt es die absolute Top 3 des Jugendwort des Jahres und das wird dann am Ende auf der Buchmesse in Frankfurt im Oktober vorgestellt und bestimmt. Und 2008 ist schon ein bisschen her, aber vielleicht erinnert ihr euch noch an das erste gewotete Jugendwort des Jahres. Na, wisst ihr es noch? Ich habe nachrecherchiert. Gammelfleischparty. War denn der Begriff für Ü30-Partys. Wow.

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12: Man kann es auch als bunte Wundertüte bezeichnen, das Wetter bei uns im Nordwesten heute. Selten Sonne, immer mehr Wolken und Regen. Abends denn wieder?
13: Gewitter!
12: Da ist sie wieder. Bei 23 Grad Tagestop-Temperatur checken wir doch pflichtbewusst gegen. Aktuell 16 Grad auf Spiekeroog, 20 Grad in Emden, 19 in Jever und in der Hamburger Hafen City messen mit derzeit 22 Grad. Der Nordseewelle 3-Tage-Trend halten wir kurz und schlank. Morgen Sonne, Wolken, Regen in the Mix bei 20 Grad. Am Donnerstag ein bisschen abgekühlter bei 17 Grad. Und wechselhaft geht's auch Richtung Wochenende am Freitag bei dann nur noch 16 Grad. Das nächste Hochwasser vor Jüst ist um 19.59 Uhr.
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14: Ich bin Eileen Schallhorn. Schönen guten Tag. In Wittmund ist eine 79 Jahre alte Frau auf falsche Polizisten reingefallen. Die Betrüger erzählten ihr bei einem Anruf, dass in der Nachbarschaft eingebrochen worden sei. Ihr Geld sei nicht mehr sicher. Die falschen Beamten hielten sie lange in der Leitung. Kurz danach kam ein Abholer und nahm Schmuck und Erspartes mit. Als der Kontakt abbrach, dämmerte es der Seniorin, dass es sich um Betrüger handeln könnte. Die echte Polizei warnt nochmal, Beamte fragen nie nach Wertsachen. Grünes Licht für das neue Stadion in Oldenburg. Der Rat hat gestern Abend mit großer Mehrheit den Bauauftrag vergeben. Das Stadion soll 60 Millionen Euro kosten. Der Bau könnte aber noch an Einwänden der Kommunalaufsicht oder der EU scheitern. In rund 2,5 Jahren soll das Stadion fertig sein. Nach dem Angriff auf die Prüfstelle Niedersachsen Anfang Mai sind Patientendaten im Darknet. Gesundheitsminister Philippi verurteilt den Angriff und warnt vor Datenmissbrauch. Er sagt, Abrechnungs-, Gesundheits- und Kontaktdaten könnten betroffen sein. Sein Rat, bei Mails und Anrufen misstrauisch bleiben und nichts preisgeben. Ein DAX-Bau unter den Gleisen sorgt voraussichtlich noch tagelang für Probleme auf der Bahnstrecke Braunschweig-Uelzen. Laut Betreiber Eriks könnten die Züge der RB47 zwischen Wittingen und Warenholz bis einschließlich Donnerstag nicht fahren. Stattdessen sind Busse ohne festen Fahrplan unterwegs. Pendler müssen deutlich mehr Zeit einplanen.
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12: Besser ankommen mit dem besten Verkehrsservice um kurz nach 17:30. Guten Abend, lieber Autofahrer. Geduld auf der A29 Oldenburg Richtung Wilhelmshaven zwischen Fahre-Bockhorn und Zetel 2 Kilometer. Plant hier eine Viertelstunde mehr ein. A29 Wilhelmshaven Richtung Oldenburg zwischen Zetel und Fahre-Bockhorn 1 Kilometer. Hier braucht ihr aktuell 10 Minuten länger. B72 Emder Straße, Norderstraße zwischen Aurich Sparkassen Arena und Georgsheil dichter Verkehr. Nochmal ein Extra von 5 Minuten. Und rüber zu B211 Braker Chaussee Rastede zwischen Loi und der A293. 5 Minuten Zeitverlust. 04931 97 3000. Gerne mit einer WhatsApp-Sprachnachricht.
13: Ja, moin, Martin. Ich habe ja auch noch was für dich. Und zwar die L810 Richtung Wilhelmshaven zwischen Überleitung Wilhelmshaven-Fellerwader-Groden und A29. Fellerwaden ist gesperrt wegen Feuerwehreinsatz. Liebe Grüße.
12: Das ist ja stark. Liebe Grüße zurück. Das war Bubu. Gute Fahrt euch in Richtung Feierabend.
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12: Auf der B436 in Friedeburg in Richtung Wiesmoor in der Langen Kurve. In Brake in der Raiffeisenstraße 30. In Emden im Steinweg. Rebsold, Ortsausgang Richtung Upschert, nicht schneller als 50. 70 ist angesagt in Remels Richtung August Feen. Und in Spole in der Wiefelstädter Straße 50. In Tungeln in der Oberlether Straße. Und in Völlner Königsfehn in der Papenburger Straße 50. Wenn ihr noch was habt, Blitzer, Staus, Verkehrsstörung, alles her damit. Die Nordseewelle Hotline unter 04931 97 3000. Nimmt gerne eure Anrufe oder auch WhatsApps entgegen. Dicken Dank.
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12: Die nächste Fähre von Norddeich nach Norderney fährt um 18.15 Uhr.
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12: Jetzt eine ernst gemeinte Frage, ne? Wann wart ihr das letzte Mal in einem Museum? Also ich kann mich da gar nicht dran erinnern, dass ich in einem Museum war, außer jetzt in der Schulzeit als Pflichtprogramm. Ist aber tatsächlich wichtig für euren Alterungsprozess im positiven Sinne. Warum? Erfahrt ihr nach Tayo Cruz, DJ Alle Farben, Adam Lambert oder Powerfrau aus dies. Jetzt mit Pick Up.

World in Our Hands von Tayo Cruz auf der Nordseewelle Playlist. Gleich Ava Max und Lost Your Faith. Die Feierabendshow hier für Dennis, Martin Purz im Studio. Ich grüße euch. Ehrliche Frage, wann wart ihr das letzte Mal auf einer Kulturveranstaltung? Also richtig voller Überzeugung, Museumsbesuch, vielleicht auch ein klassisches Konzert. Also ich kann mich da jetzt nicht mehr so dran erinnern, aber es tut eurem Alterungsprozess gut. Das haben Forscher aus England jetzt rausgefunden, denn Kulturangebote, die halten einfach länger jung. Man altert biologisch viel langsamer, wenn ihr euch sagt, boah, aber so ein dröger Museumsbesuch, es könnten auch Konzerte sein. 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
7: Regen, Wolken und ganz wenig Sonne bei 23 Grad Tagestop-Temperatur. So sieht's aktuell bei uns im Nordwesten aus. Die Temperaturen im Einzelnen auf Norderney 16 Grad. Varel hat 20, Hamburg-Blankenese 21 und in Cuxhaven messen wir 19 Grad. Der Nordseewelle 3-Tage-Trend. Morgen ein gesunder Mix aus Sonne, Wolken und gegen Nachmittag ein bisschen Regen. 20 Grad ist da nur noch die Tagestop-Temperatur. Der Donnerstag durchwachsen. Vormittags Regen, später denn sogar Gewitter bei 17 Grad und euer Freitag weiter wechselhaft und abgekühlt bei 16 Grad. Das nächste Hochwasser vor Spiekeroog ist um 20.29 Uhr.
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8: Ich bin Jana Klunikowski. Schönen guten Abend. Die deutsche Fußballnationalmannschaft ist in ihre WM-Reise gestartet. Das Team von Bundestrainer Julian Nagelsmann hat sich am frühen Nachmittag in Richtung USA aufgemacht. Fabian Hoffmann berichtet.
9: Von Frankfurt aus geht's gerade nach Chicago. Nicht mit Sondermaschine, sondern per Linienflug. Nette Geste, die normalen Passagiere wurden mit Deutschland-Trikots überrascht. Die Mannschaft landet am Abend unserer Zeit in Chicago. Dort findet Samstag die Generalprobe vor dem Turnierstart statt, gegen Co-Gastgeber USA. Anfang kommender Woche geht's dann ins Teamquartier nach North Carolina an die US-Ostküste. Das erste Vorrundenspiel gibt's nächste Woche Sonntag in Houston, Texas gegen Curaçao.
8: Bundesarbeitsministerin Baas stößt mit ihrer Rentenidee auf Widerstand. Sie will, dass Beamte künftig in die gesetzliche Rentenkasse einzahlen. Die Union als Koalitionspartner lehnt das grundsätzlich ab. Auch der Beamtenbund bremst. Frühere Kommissionen hätten darin keinen Nutzen gesehen, heißt es. Olympische E-Sports-Spiele, also Medaillenjagd an der Konsole. Das soll schon bald Realität werden. Auch deshalb stellt sich der Deutsche Olympische Sportbund in dem Bereich jetzt besser auf. Es ist eine neue Untereinheit an den Start gegangen, die sich etwa um E-Sports-Nationalmannschaften kümmern soll. Sie soll aber auch Vereine mit E-Sports-Sparte beraten, sagte uns Leon Ries vom DOSB. Zum Beispiel beim Thema Gesundheit.
10: Bei der ganzen Thematik der hohen Bildschirmzeiten von Jugendlichen heutzutage zu sagen, hey, natürlich gehört das Spielen an der Konsole zu unserem Alltag, aber in welchem Maß und wie kann ich denn komplementär dazu Bewegung anbieten? Das ist letzten Endes ja auch unser Kerngeschäft als Sportverband und genau diese Brücke wollen wir an der Stelle bauen.
8: Die Asylzahlen in Deutschland gehen weiter zurück. Laut Bundesinnenministerium waren es im Mai rund 5.500 Anträge, der tiefste Mai-Stand seit 14 Jahren. Unterdessen werden die EU-Asylregeln weiter verschärft. Jetzt dürfen Abschiebezentren in Drittstaaten außerhalb der EU eingerichtet werden. Tennisprofi Alexander Zverev ist dem Traum vom ersten Titel bei einem Grand-Slam-Turnier einen Schritt näher. Nach einem Sieg gegen den Spanier Rafael Jodar steht der Deutsche im Halbfinale der French Open. Zverev gilt mittlerweile als Favorit, auch weil viele andere Hochkaräter nicht mehr dabei sind. 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
7: Besser ankommen mit dem besten Verkehrsservice um kurz nach 6. Guten Abend, liebe Autofahrer.
12: Miep, miep.
7: Geduld auf der B72 Emder Straße, Norderstraße zwischen Aurich Sparkassen Arena und Georgsheil. 10 Minuten Zeitverlust. Denn rüber zur B210 Esener Straße zwischen Ogenwagen und Aurich nochmal 5 Minuten extra. B211 Braker Chaussee Rastede zwischen Loi und der A293 dichter Verkehr. Nochmal ein Extra von 5 Minuten. Und die 401 Hunsmüller Straße Oldenburg, Hunsmüller Straße zwischen Oldenburg-Ebersten und Hunsmühlen. Nochmal 5 Minuten extra. Dann hat sich Bubo gemeldet unter der 04931 97 3000.
13: Ja moin Martin, ich habe ja auch noch was für dich. Und zwar die L810 Richtung Wilhelmshaven zwischen Überleitung Wilhelmshaven-Fellerwader-Gronen und A29 Fellerwaden ist gesperrt wegen Feuerwehreinsatz. Liebe Grüße. Tschüss.
7: Tschüss, lieben Dank und auch euch eine gute Fahrt in Richtung Feierabend.
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7: Auf der B436 in Friedeburg in Richtung Wiesmoor in der Langen Kurve, in Brake in der Raiffeisenstraße 30, in Emden im Steinweg, Rebsold Ortsausgang Richtung Upschert nicht schneller als 50, 70 ist angesagt in Remels Richtung August Fehn und in Spole in der Wiefelstädter Straße 50, in Tungeln in der Oberlether Straße und in Völner Königsfehn in der Papenburger Straße 50. Wenn ihr noch was habt, Blitzer, Staus, Verkehrsstörung, alles her damit, die Nordseewelle Hotline unter 04931 97 3000, nimmt gerne eure Anrufe oder auch WhatsApps entgegen. Dicken Dank. Die nächste Fähre von Norddeich nach Jüst fährt um 22 Uhr.
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7: Das ist ja heftig. Da gibt's einfach mal Kohle zurück im Urlaub. Kein Spaß. Alle Infos nach Train, Summer, Kaigo, Selena Gomez und Iggy Kelly. 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Schönen Feierabend jetzt mit Sleep Alone.

90er-Welle Feierabendshow für Dennis, Martin Putz hier, gleich mit dem perfekten Feierabend. Booster, Purple Disco Machine, Kungs und Substitution. Ja, ich bekenne mich, ich bin großer Italien-Urlaub-Fan und ich möchte euch in den Feierabend mit einer guten Nachricht des Tages entlassen. Denn wenn es für euch jetzt auch in diesem Jahr nach Italien geht, dann wisst ihr Bescheid, ne? Immer die Karte bereithalten oder vielleicht auch Bargeld, denn alle paar Kilometer gibt es ja diese Mautstation, gerade wenn ihr die Autobahnen verlasst. Das geht richtig ins Geld. Aber da gibt es eine Neuerung. Es gibt künftig Kohle zurück, wenn ihr da zu lange im Stau gestanden habt. Also jetzt nicht, wenn es ja mal so 10 Minuten sind, Baustelle, vielleicht ein Unfall, dann gibt es nichts zurück. Aber wenn ihr ein bisschen länger steht, dann gibt es die komplette Maut zurück. Mindestens 2 Stunden zu spät am Ziel ankommen, gilt auch, je länger die Strecke, desto höher muss die Verzögerung natürlich ausfallen. Also ihr könnt jetzt nicht einen Abschnitt von 10 Minuten fahren und seid jetzt irgendwie eine Stunde später da, dann ist das schwierig. Aber wenn ihr lange fahrt und deutlich länger zu spät kommt, dann habt ihr Chance auf die Erstattung der kompletten Maut. Das ist doch mal wirklich eine gute Nachricht des Tages. Guten Trip nach Italien, ihr Lieben.

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2: Wer bietet mehr? Jüst 16, August Fehn 18 Grad, Hamburg St. Pauli 22 und in Bremen-Osterholz sind es aktuell 23 Grad. Damit haben wir die Tagestop-Temperatur da auf jeden Fall erreicht. Ding, ding, ding, ding. Und der Nordseewelle 3-Tage-Trend. Ich muss sagen, dieses Wort, das zieht sich durch die nächsten Tage.
3: Gewitter!
2: Überall. Morgen Sonne, Wolken, nachmittags geht es dann langsam los bei 20 Grad. Am Donnerstag Vormittag Regen, später
3: Gewitter!
2: Und der Start in Richtung Wochenende am Freitag wechselhaft, nachmittags dann bei 16 Grad.
3: Gewitter!
2: So sieht's aus. Das nächste Hochwasser von Norddeich ist um 20.14 Uhr.
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2: Besser ankommen mit dem besten Verkehrsservice um kurz nach 6:30. Guten Abend, liebe Autos.
4: Miep, miep.
2: Und ein bisschen Geduld noch auf der B72 Emderstraße, Norderstraße zwischen Aurich-Sparkassen-Arena und Georgshall. Hier sind es nochmal knapp 5 Minuten länger Richtung Feierabend. Kommt gut an!
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2: Auf der B436 in Friedeburg in Richtung Wiesmoor in der Langen Kurve, in Brake in der Raiffeisenstraße 30, in Emden im Steinweg, Rebsold Ortsausgang Richtung Upschert nicht schneller als 50, 70 ist angesagt in Remels Richtung August Fehn und in Spole in der Wievielstädter Straße 50, in Tungeln in der Oberlether Straße und in Völner Königsfehn in der Papenburger Straße 50. Wenn ihr noch was habt, Blitzer, Staus, Verkehrsstörung, alles her damit. Die Nordseewelle Hotline unter 04931 97 3000 nimmt gerne eure Anrufe oder auch WhatsApps entgegen. Dicken Dank! Die nächste Fähre von Jüst nach Norddeich fährt um 22.45 Uhr.
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2: Guten Abend, ihr Lieben. Das ist nochmal Erfolgsstory aus Italien. Also nicht nur, dass ihr die Maut zurückbekommt, wenn ihr zu lange im Stau steht. Nein, auch diese Story macht einfach mal Mut und ist super kreativ und schön. Nach Madonna, La Isla Bonita. Richtig schöner Summer-Sound für den Nordwesten. Aussies, Electrified, David Guetta, Ray und Stay. Und Taylor Swift jetzt mit Opera Lights.

Flashback mit Madonna, La Isla Bonita, gleich auf der Nordseewelle Playlist. Coldplay für euch. Feels like I'm falling in love. Die Feierabendshow hier für Dennis Martin Puls im Nordseewelle Studio. Wir haben nicht nur gute Nachrichten aus Italien wegen der erstatteten Mautkosten. Wenn ihr da zu lange im Stau steht, dann einfach mal in die App gehen und es gibt eine Erstattung. Nein, Italien hat natürlich auch noch weitere kreative, mutige Leute am Start. Beweist jetzt zum Beispiel die Story aus Süditalien. Da wurde ein Plastikgeschirrwerk einfach dicht gemacht. Leute wurden massenhaft entlassen und die Leute haben sich einfach zusammengetan, eine Gewerkschaft gegründet und das Werk neu aufgemacht. Mit nachhaltigen Produkten aus recycelten Materialien wird Einweggeschirr hergestellt, was dann auch noch gut ist für die Umwelt. Also da sieht man mal wieder, richtig schöne Story. Mutig sein, nach vorne gehen und totgesagte Unternehmen weiterentwickeln. Mit so viel Mut entlasse ich euch in den Feierabend. Martin Putz ist raus. Wir hören uns morgen wieder ab 14 Uhr in der Nordseewelle Feierabendshow. 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
11: Ich bin Jana Klunikowski. Schönen guten Abend. Die deutsche Fußballnationalmannschaft ist auf dem Weg zur Weltmeisterschaft. Das Team startete am frühen Nachmittag von Frankfurt aus per Linienflug nach Chicago. Die normalen Passagiere an Bord wurden dabei mit Deutschland-Trikots überrascht. DFB-Stürmer Dennis Undaf sagte vor dem Abflug, das WM-Fieber wird immer größer. Am Samstag steht in Chicago das finale Testspiel gegen Co-Gastgeber USA an. Danach geht's für das deutsche Team ins WM-Quartier nach North Carolina an die US-Ostküste. Erstes WM-Vorrundenspiel ist dann nächste Woche Sonntag gegen Curaçao. Wer mit der Deutschen Bahn fährt, braucht auch weiterhin starke Nerven und Geduld. Im Mai kamen nur gut 61% der Fernverkehrszüge pünktlich ans Ziel. Mehr dazu von Tom Husse.
12: Das ist zwar immer noch bitter für viele Zugreisende, aber immerhin eine kleine Verbesserung. Im vergangenen Jahr lag die Pünktlichkeit oft bei unter 60%. Ein Zug gilt als unpünktlich, sobald er 6 Minuten später als geplant am Ziel ankommt. Die Bahn begründet die ganzen Verspätungen mit der maroden Infrastruktur und vielen Baustellen. Verkehrsminister Schnieder hatte neulich nochmal betont, dass wir froh sein können, wenn in diesem Jahr bei der Pünktlichkeit eine 6 davor steht.
11: Viele Kinder gehen ins Freibad, können aber nicht sicher schwimmen. Der Schwimmmeisterverband will deshalb eine Abzeichenpflicht für unter 16-Jährige. Die Freibadbetreiber sollten das prüfen, sagt Präsident Harzheim dem RND. Es geht um den Freischwimmer, also um das Bronzeabzeichen. Die Bierpreise beim Oktoberfest schwingen sich in neue Höhen. Bis zu 15,90 Euro wird eine Maß in diesem Jahr kosten. Das ist noch mal etwas mehr als letztes Jahr. Auch die Preise für alkoholfreie Getränke steigen wieder an. Tennisprofi Alexander Zverev ist dem Traum vom ersten Titel bei einem Grand-Slam-Turnier einen Schritt näher. Nach einem Sieg gegen den Spanier Rafael Jordan steht der Deutsche im Halbfinale der French Open. Zverev gilt mittlerweile als Favorit, auch weil viele andere Hochkaräter nicht mehr dabei sind. 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
4: Ich bin Jana Klonikowski. Schönen guten Abend. Die deutsche Fußballnationalmannschaft ist in ihre WM-Reise gestartet. Das Team von Bundestrainer Julian Nagelsmann hat sich am frühen Nachmittag in Richtung USA aufgemacht. Fabian Hoffmann berichtet.
5: Von Frankfurt aus geht's gerade nach Chicago. Nicht mit Sondermaschine, sondern per Linienflug. Nette Geste, die normalen Passagiere wurden mit Deutschland-Trikots überrascht. Die Mannschaft landet am Abend unserer Zeit in Chicago. Dort findet Samstag die Generalprobe vor dem Turnierstart statt, gegen Co-Gastgeber USA. Anfang kommender Woche geht's dann ins Teamquartier nach North Carolina an die US-Ostküste. Das erste Vorrundenspiel gibt's nächste Woche Sonntag in Houston, Texas gegen Curaçao.
4: Bundesarbeitsministerin Baas stößt mit ihrer Rentenidee auf Widerstand. Sie will, dass Beamte künftig in die gesetzliche Rentenkasse einzahlen. Die Union als Koalitionspartner lehnt das grundsätzlich ab. Auch der Beamtenbund bremst. Frühere Kommissionen hätten darin keinen Nutzen gesehen, heißt es. Ob League of Legends oder Rocket League, im wachsenden E-Sport-Bereich wird das Zocken am PC oder auf der Konsole in organisierten Wettbewerben immer beliebter. Jetzt ist dazu auch eine eigene Untergesellschaft des Deutschen Olympischen Sportbundes an den Start gegangen. Sie soll zum Beispiel die E-Sports-Community mit Sportvereinen, Wirtschaft und Politik vernetzen. Leon Ries vom DOSB sagte uns,
6: ich glaube auch, dass die ganze Entwicklung, die sehr viel auch im Moment noch in Asien oder auch in Saudi-Arabien stattfindet, stärker nach Europa kommen wird. Und ich glaube, wir sind alle gut beraten, wenn wir in dem Feld auch eine aktive Rolle einnehmen und das Feld gestalten. Wenn wir es nicht machen, machen es andere. Insofern wollen wir diese Rolle und diese Verantwortung dann auch übernehmen.
4: Die Asylzahlen in Deutschland gehen weiter zurück. Laut Bundesinnenministerium waren es im Mai rund 5.500 Anträge, der tiefste Mai-Stand seit 14 Jahren. Unterdessen werden die EU-Asylregeln weiter verschärft. Jetzt dürfen Abschiebezentren in Drittstaaten außerhalb der EU eingerichtet werden. Eines der wichtigsten Wahrzeichen in Deutschland kostet ab dem nächsten Monat Eintritt. Wer in den Kölner Dom will, muss ab Juli 12 Euro zahlen. Damit soll der Betrieb langfristig sichergestellt werden, heißt es. Gottesdienste bleiben weiter kostenlos. 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
2: Ich bin Jana Klonikowski. Schönen guten Abend. Die deutsche Fußballnationalmannschaft ist auf dem Weg zur Weltmeisterschaft. Das Team startete am frühen Nachmittag von Frankfurt aus per Linienflug nach Chicago. Die normalen Passagiere an Bord wurden dabei mit Deutschland-Trikots überrascht. DFB-Stürmer Dennis Undaf sagte vor dem Abflug, das WM-Fieber wird immer größer. Am Samstag steht in Chicago das finale Testspiel gegen Co-Gastgeber USA an. Danach geht's für das deutsche Team ins WM-Quartier nach North Carolina an die US-Ostküste. Erstes WM-Vorrundenspiel ist dann nächste Woche Sonntag gegen Curaçao. Die Asylzahlen in Deutschland gehen weiter zurück. Laut Bundesinnenministerium waren es im Mai rund 5.500 Anträge, der tiefste Mai-Stand seit 14 Jahren. Unterdessen werden die EU-Asylregeln weiter verschärft. Jetzt dürfen Abschiebezentren in Drittstaaten außerhalb der EU eingerichtet werden. Olympische E-Sports-Spiele, also Medaillenjagd an der Konsole, das soll schon bald Realität werden. Auch deshalb stellt sich der Deutsche Olympische Sportbund in dem Bereich jetzt besser auf. Es ist eine neue Untereinheit an den Start gegangen, die sich etwa um E-Sports-Nationalmannschaften kümmern soll. Sie soll aber auch Vereine mit E-Sports-Sparte beraten, sagte uns Leon Ries vom DOSB. Zum Beispiel beim Thema Gesundheit.
3: Bei der ganzen Thematik der hohen Bildschirmzeiten von Jugendlichen heutzutage zu sagen, hey, natürlich gehört das Spielen an der Konsole zu unserem Alltag, aber in welchem Maß und wie kann ich denn komplementär dazu Bewegung anbieten? Das ist letzten Endes ja auch unser Kerngeschäft als Sportverband und genau diese Brücke wollen wir an der Stelle bauen.
2: Bundesarbeitsministerin Baas stößt mit ihrer Rentenidee auf Widerstand. Sie will, dass Beamte künftig in die gesetzliche Rentenkasse einzahlen. Die Union als Koalitionspartner lehnt das grundsätzlich ab. Auch der Beamtenbund bremst. Frühere Kommissionen hätten darin keinen Nutzen gesehen, heißt es. Eines der wichtigsten Wahrzeichen in Deutschland kostet ab dem nächsten Monat Eintritt. Wer in den Kölner Dom will, muss ab Juli 12 Euro zahlen. Damit soll der Betrieb langfristig sichergestellt werden, heißt es. Gottesdienste bleiben weiter kostenlos. 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
2: Ich bin Philipp Nützig. Schönen guten Abend. Die deutsche Nationalmannschaft ist auf dem Weg zur Fußball-WM. Das Team startete am Nachmittag von Frankfurt aus per Linienflug nach Chicago. Die normalen Passagiere wurden dabei mit Deutschland-Trikots überrascht. DFB-Stürmer Dennis Undaff sagte vor dem Abflug, das WM-Fieber wird immer größer. Am Samstag steht in Chicago das letzte Testspiel gegen Co-Gastgeber USA an. Danach geht's ins WM-Quartier nach North Carolina an die US-Ostküste. Erstes Vorrundenspiel ist dann nächste Woche Sonntag gegen Curaçao. Die Asylzahlen in Deutschland gehen weiter zurück. Laut Bundesinnenministerium waren es im Mai rund 5.500 Anträge, der tiefste Stand seit 14 Jahren. Unterdessen verschärft die EU ihre Migrationspolitik weiter. Das Parlament und die Mitgliedstaaten haben sich darauf geeinigt, Abschiebezentren in Drittstaaten einzurichten. Der zuständige EU-Kommissar Brunner sagte im ZDF:
3: Wir gewinnen die Kontrolle zurück, wer Europa auch wieder zu verlassen hat, wenn eine Person sich illegal in Europa aufhält. Also die Kontrolle zurückzugewinnen war wichtig und diese Einigung ein sehr, sehr wichtiger Schritt in der Migrationswende.
2: Arbeitsministerin Baas bekommt für ihren Plan, Beamte in die Rentenkasse einzahlen zu lassen, Gegenwind. Die Union als Koalitionspartner lehnt solche Pläne ab und der Deutsche Beamtenbund spricht von einem populistischen Vorschlag. Mehr von Tom Husse.
4: DBB-Vorsitzender Geier kritisiert, dass schon frühere Kommissionen keinen Nutzen in einer solchen Rentenreform gesehen hätten und er fordert, die Ergebnisse der Rentenkommission abzuwarten. Der Wirtschaftsweise Werding befürchtet, dass ein solcher Schritt zu lange dauern und am Ende auch zu mehr Kosten führen könnte. Bund und Länder müssten als Arbeitgeber unter anderem Rentenbeiträge zahlen. Damit am Ende das Nettoeinkommen stimmt, müssten dann auch wieder die Gehälter steigen.
2: Viele Kinder gehen ins Freibad, können aber nicht sicher schwimmen. Der Schwimmmeisterverband will deshalb eine Abzeichenpflicht für unter 16-Jährige. Die Freibadbetreiber sollen das prüfen, sagt Präsident Harzheim dem RND. Es geht um den Freischwimmer, also das Bronzeabzeichen. 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
2: Ich bin Philipp Nützig. Schönen guten Abend. Jetzt geht es los. Das DFB-Team ist am Nachmittag zur Fußball-WM in Nordamerika aufgebrochen. Erster Stopp Chicago. Dort finden zwar keine WM-Spiele statt, aber am Samstag die Generalprobe vor dem Turnierstart gegen Co-Gastgeber USA. Anfang kommender Woche geht's dann ins Turnierquartier nach North Carolina an die US-Ostküste. Das erste Vorrundenspiel gibt's nächste Woche Sonntag in Houston, Texas gegen Curaçao. Die Asylzahlen in Deutschland gehen weiter zurück. Laut Bundesinnenministerium waren es im Mai rund 5.500 Anträge, 30% weniger als vor einem Jahr und der tiefste Stand seit 14 Jahren. Unterdessen verschärfen die EU-Länder weiter ihre Migrationspolitik, André Glatze.
3: Ja, es dürfen jetzt auch umstrittene Asylzentren in Drittstaaten außerhalb der EU eingerichtet werden. Abgelehnte Asylbewerber sollen in andere Länder gebracht werden, wenn sie nicht zurück in ihre Heimat abgeschoben werden können. Innenminister Dobrindt will dafür bis Ende des Jahres Deals mit Drittstaaten abschließen. Menschenrechtsorganisationen warnen, so werde Migration schnell kriminalisiert.
2: Arbeitsministerin Baas bekommt für ihren Plan, Beamte in die Rentenkasse einzahlen zu lassen, Gegenwind. Die Union als Koalitionspartner lehnt solche Pläne grundsätzlich ab. Der Deutsche Beamtenbund kritisiert, dass schon frühere Kommissionen keinen Nutzen in einer solchen Rentenreform gesehen hätten und fordert, die Ergebnisse der Rentenkommission abzuwarten. Und der Wirtschaftsweise Werding befürchtet, dass ein solcher Schritt zu lange dauern und am Ende auch zu Mehrkosten führen könnte. Auch in Deutschland werden E-Sports, also quasi das professionelle Zocken, immer beliebter. Viele Profi-Fußballvereine haben zum Beispiel schon eine eigene Abteilung dafür. Jetzt hat das auch der Deutsche Olympische Sportbund. Die neue Untereinheit soll zum Beispiel Sportvereine im E-Sports-Bereich unterstützen oder auch Nationalmannschaften mit aufbauen und betreuen. Leon Ries vom DOSB sagte uns:
4: Wir wollen aber auch schauen, dass wir den organisierten Sport mit dem E-Sport, aber auch der Politik, Wirtschaft und der E-Sport-Community besser vernetzen, sodass wir auch etwas Gutes für die Gesellschaft tun. Das steckt letzten Endes irgendwo auch in dieser Idee dahinter.
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1: Ich bin Philipp Nützig. Schönen guten Abend. Die deutsche Nationalmannschaft ist am Nachmittag zur Fußball-WM in Nordamerika aufgebrochen. Das Team startete von Frankfurt aus per Linienflug nach Chicago. Die normalen Passagiere wurden dabei mit Deutschland-Trikots überrascht. DFB-Stürmer Dennis Undaff sagte vor dem Abflug, das WM-Fieber wird immer größer. Am Samstag steht in Chicago das finale Testspiel gegen Co-Gastgeber USA an. Danach geht's ins WM-Quartier nach North Carolina an die US-Ostküste. Erstes Vorrundenspiel ist dann nächste Woche Sonntag gegen Curaçao. Die Asylzahlen in Deutschland gehen weiter zurück. Laut Bundesinnenministerium waren es im Mai rund 5.500 Anträge, der tiefste Stand seit 14 Jahren. Unterdessen verschärft die EU ihre Migrationspolitik weiter. Das Parlament und die Mitgliedstaaten haben sich darauf geeinigt, Abschiebezentren in Drittstaaten einzurichten. Der zuständige EU-Kommissar Brunner sagte im ZDF:
2: Wir gewinnen die Kontrolle zurück, wer Europa auch wieder zu verlassen hat, wenn eine Person sich illegal in Europa aufhält. Also die Kontrolle zurückzugewinnen war wichtig und diese Einigung ein sehr, sehr wichtiger Schritt in der Migrationswende.
1: Arbeitsministerin Baas bekommt für ihren Plan, Beamte in die Rentenkasse einzahlen zu lassen, Gegenwind. Die Union als Koalitionspartner lehnt solche Pläne ab und der Deutsche Beamtenbund spricht von einem populistischen Vorschlag. Mehr von Tom Husse.
3: DBB-Vorsitzender Geier kritisiert, dass schon frühere Kommissionen keinen Nutzen in einer solchen Rentenreform gesehen hätten und er fordert, die Ergebnisse der Rentenkommission abzuwarten. Der Wirtschaftsweise Werding befürchtet, dass ein solcher Schritt zu lange dauern und am Ende auch zu mehr Kosten führen könnte. Bund und Länder müssten als Arbeitgeber unter anderem Rentenbeiträge zahlen. Damit am Ende das Nettoeinkommen stimmt, müssten dann auch wieder die Gehälter steigen.
1: Eines der wichtigsten Wahrzeichen in Deutschland kostet ab nächstem Monat Eintritt. Wer in den Kölner Dom will, muss ab Juli 12 Euro bezahlen. Damit soll der Betrieb langfristig sichergestellt werden. Gottesdienste bleiben weiter kostenlos. Auch Kinder kommen weiter gratis in den Dom. 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
1: Ich bin Philipp Nützig. Die deutsche Nationalmannschaft ist in den USA angekommen. Der Flieger aus Frankfurt landete in der Nacht in Chicago. Dort bleibt das Team von Bundestrainer Nagelsmann erstmal noch ein paar Tage. Am Samstag steht in Chicago der letzte Test vor der WM gegen den Co-Gastgeber USA an. Danach bezieht der DFB-Tross das WM-Quartier im Bundesstaat North Carolina. Nächste Woche Sonntag steigt dann das erste deutsche Gruppenspiel gegen Curaçao. Die Asylzahlen in Deutschland gehen weiter zurück. Laut Bundesinnenministerium waren es im Mai rund 5.500 Anträge, 30% weniger als vor einem Jahr und der tiefste Stand seit 14 Jahren. Unterdessen verschärfen die EU-Länder weiter ihre Migrationspolitik, André Glatze.
2: Ja, es dürfen jetzt auch umstrittene Asylzentren in Drittstaaten außerhalb der EU eingerichtet werden. Abgelehnte Asylbewerber sollen in andere Länder gebracht werden, wenn sie nicht zurück in ihre Heimat abgeschoben werden können. Innenminister Dobrindt will dafür bis Ende des Jahres Deals mit Drittstaaten abschließen. Menschenrechtsorganisationen warnen, so werde Migration schnell kriminalisiert.
1: Die Fernzüge der Deutschen Bahn kommen weiter oft zu spät. Nur gut 61% von ihnen waren im vergangenen Monat pünktlich. Das zeigt eine Bahnbilanz. Eine kleine Verbesserung ist das trotzdem. Im vergangenen Jahr lag die Pünktlichkeit oft bei unter 60%. Die Bahn begründet die ganzen Verspätungen mit der maroden Infrastruktur und vielen Baustellen. Verkehrsminister Schnieder hatte neulich betont, dass wir froh sein können, wenn in diesem Jahr bei der Pünktlichkeit eine 6 davor steht. Tennisprofi Alexander Zverev ist dem Traum vom ersten Titel bei einem Grand-Slam-Turnier einen Schritt näher. Nach einem Sieg gegen den Spanier Rafael Jorda steht der Deutsche im Halbfinale der French Open. Zverev gilt mittlerweile als Favorit, auch weil viele andere Hochkaräter nicht mehr dabei sind. 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
1: Ich bin Philipp Nützig. Die DFB-Elf bereitet sich ab sofort in den USA auf die WM in Nordamerika vor. Der Linienflug aus Frankfurt ist in der Nacht in Chicago gelandet. Für die normalen Passagiere an Bord gab's Trikots als kleine Überraschung. Das Team von Bundestrainer Nagelsmann testet am Samstag nochmal gegen den Co-Gastgeber USA und wird danach ins offizielle Quartier einziehen. Wirklich ernst wird es für die Mannschaft dann nächste Woche Sonntag. Dann steigt das erste Gruppenspiel gegen Curaçao. Die Asylzahlen in Deutschland gehen weiter zurück. Laut Bundesinnenministerium waren es im Mai rund 5.500 Anträge, der tiefste Stand seit 14 Jahren. Unterdessen verschärft die EU ihre Migrationspolitik weiter. Das Parlament und die Mitgliedstaaten haben sich darauf geeinigt, Abschiebezentren in Drittstaaten einzurichten. Der zuständige EU-Kommissar Brunner sagte im ZDF:
2: Wir gewinnen die Kontrolle zurück, wer Europa auch wieder zu verlassen hat, wenn eine Person sich illegal in Europa aufhält. Also die Kontrolle zurückzugewinnen war wichtig und diese Einigung ein sehr, sehr wichtiger Schritt in der Migration.